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0: Das ist Neo Ace am Montagmorgen, 7. September. Es ist 5:30 Uhr.
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0: Es war der Saisonhöhepunkt für die Schwinger. Am Samstag war das Kilchberger Schwingen. Das ist sehr speziell, weil es nur alle 6 Jahre ist und nur die besten 60 Schwinger vor der Schweiz können dabei sein. Michael Remund, was ist dir selber geblieben?
2: Ja, dass man kaum vom Fernseher fort können. Wenn da die Besten von den Besten aufeinandertreffen, ist einfach jeder Gang etwas Spezielles. Was nicht so heisst, dass es bei anderen Festen in dem Sinn schlechtere Gänge gibt. Beim Kilchberger ist halt einfach jeder Gang eine Spitzenpark.
0: Ja, am Schluss gewinnt einer, der schon bei der letzten Ausgabe gewonnen hat und wo man, glaube ich, nicht so recht gewusst hat, wie er zu wegen ist, oder?
2: Ja, der Sammy Giger war sehr lange verletzt gewesen und so kannst du mal zurückkommen, würde ich meinen, und gleich das Fest gewinnen. Wir von Neo Ace am Samstag den ganzen Tag live dabei gewesen und konnten auch mit dem Sieger reden, was er zu seinen Emotionen sagt. Das hören wir dann am 6 in den Nachrichten.
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0: Eine klare und trockene Nacht haben wir auf heute. Und jetzt, so am Morgen, kann es einen Mix geben aus Sonne, Wolken und allenfalls so Regen. Aktuell haben wir so um die 14-15 Grad draussen. Am Nami wird es dann wärmer, gibt es dann um die 28 Grad. Der Nami ist generell freundlicher und sonniger als der heutige Montagmorgen. Hier und da immer noch ein Wölkchen am Nachmittag, aber die Sonne dominiert und es ist trocken. Morgen ist dann eher sehr ähnlich. Der Dienstag ist sehr sonnig, gleichzeitig hat es ein paar Quellwolken. Wir haben ja morgen dem Nami bis zu 28 Grad, aber auch morgen ist ein kurzer Regenguss möglich für einzelne im Neo Ace Land.
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0: Es tut wie sollte auf der Straße im Neo Ace Land. Ich habe keine Störungsmeldungen. Eine gute Fahrt und einen lieben Gruß ins Auto. So, wir nehmen zusammen den Montagmorgen in Angriff. Für euch im Studio hier der Michael Remund und ich, der Manuel Bartlomé. Wir wünschen ein gutes Aufstehen oder wenn ihr schon unterwegs seid, ein gutes Herfahren zum Bügeln. Guten Morgen, ciao zusammen.
2: Ciao zusammen.

0: Der Neo 1 Morgen an dem 7. September. Wir haben 17:45.
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0: So hart wie es ist. Aber man muss aus Berner Sicht ganz klar sagen, das Kilchberger Schwingen am Samstag war nicht der Tag für die bösen Berner. Vor allem am Nachmittag ist es nicht mehr wirklich gelaufen. Der Michael Moser von Biglen wird am Schluss als bester Berner Schwinger dritten. Er verliert im 5. Gang klar gegen später Sieger Samuel Giger. Der Thurgauer war mehr als 3 Monate verletzt und gewinnt nachher den Saisonhöhepunkt der Schwinger. Schon morgen war es ganz speziell.
2: Die Anspannung war vielleicht etwas anders. Ein bisschen kribbeliger, sage ich mal. Ja, wo es dann so ein bisschen fest drin war und es gelaufen ist, ist natürlich, hat sich super angefühlt.
0: Was er zu seinen Emotionen nach dem Sieg und dem Schlussgang sagt, das gehört er vom Sammy Giger, dem 6. in den Nachrichten.
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1: Der Wochenstart hier bei Neo 1. Es ist 6 Uhr. Guten Morgen. 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
3: Einmalige Emotionen für den Kilchberg-Sieger Sammy Giger. Das erste Mal seit dem Ende des Zweiten Weltkriegs ist eine gesicherte rechtsextreme Partei in einem deutschen Bundesland an Macht. Und heute eine Mischung aus Sonne, Wolken, Hitze und zum Teil auch Regen. Mehr als 3 Monate verletzt und nicht geschwungen und beim Zurückkommen gewinnst du gerade den Saisonhöhepunkt der 60 besten Schwinger. Der Samuel Giger gewinnt am Samstag das Kilchberg Schwingen, wo nur alle 6 Jahre ist. Der Thurgauer ist nach dem Karl Mehli erst der zweite Schwinger, der sein Kilchberg-Titel verteidigen kann. 2021 hat er sich den Sieg noch mit dem Damian Otto und Berner Fabian Studamann müssen teilen. Heuer legt er im Schlussgang der Zucker Marcel Bieri auf den Rücken und gewinnt alleine. Einzigartige Emotionen, meint der Samuel Giger am Schlussgang zu Neo 1.
4: Da kann man wirklich fast nicht beschreiben, wenn man es selber nicht irgendwie etwas Ähnliches erlebt hat. Es ist einfach Freude, Adrenalin, es ist einfach alles so eine Erleichterung. Es ist einfach ein wunderschönes Gefühl, das man ja, am liebsten jedes Mal hat. Aber eben, Sport geht leider nicht und ich durfte die Zeit wieder erleben. Darum ist es wunderbar, ja.
3: Die Berner Schwinger mussten für einen Schwunger durch. Müssen. Als bester Berner klassiert sich der Michael Moser von Bigla als Dritter. Der Fabian Studemann landet mit drei gestellten Gängen auf dem Rang 4e. Für den Samuel Giger ist es der dritte Sieg bei einem grossen eidgenössischen Anlass.
4: Ja, gehört sicher mit dem Mundspunnen. Und heute, oder ja, ich sage jetzt alle drei eidgenössischen Anlässe, ist einfach ja, ist super. Das ist, ja, ich weiss noch gerne recht, wo einatmen und was dazu sagen. Ja.
3: Neo 1 war am Samstag den ganzen Tag live beim Kilchberger dabei gewesen. Unser Schlussbericht findet ihr auf neo1.ch. Nationalrätinnen und Nationalräte von der SVP und der FDP wollen laut der Tamedia-Zeitungen sichern, dass die Schweiz alle bestellten F-35 Kampfjets kauft. Der Nationalrat soll den geplanten Zusatzkredit von 394 Millionen Franken auf 1,044 Milliarden Franken hochtun. Das VBS hat laut einem Sprecher ausgerechnet, dass es für die 36 Jets etwas mehr als 1 Milliarde Franken braucht. Mit 36 statt 30 Jets kommen der Stückpreis wegen der gleichen Fixkosten oben runter. Konkret würde ein Jet statt 213 noch 197 Millionen Franken kosten. Für eine Mehrheit brauchen die SVP und die FDP die Stimme aus der Mitte, die aber laut den Zeitungen eher kritisch ist. Die Rechtsaußenpartei AfD gewinnt die Wahl im deutschen Bundesland Sachsen-Anhalt deutlich. Mittlerweile gibt es offizielle vorläufige Ergebnisse. Die AfD kommt auf 43,8% der Stimmen. So hat die AfD ihren Stimmenanteil im Vergleich zu den letzten Wahlen vor 5 Jahren mehr als verdoppelt. Die AfD gilt Sachsen-Anhalt als offiziell rechtsextrem. Verlierer vor Wahl ist die CDU vom Bundeskanzler Friedrich Merz. Die CDU kommt noch auf 17,2% der Stimmen und so weniger als halb so viel wie vor 5 Jahren. Die AfD verpasst die absolute Mehrheit der Sitze im Parlament und braucht darum für eine Regierung einen Koalitionspartner. Und nochmal Sport shooten. Lugano bleibt in der höchsten Schweizer Super League das Mass aller Dinge. Tessiner gewinnen Nächte zu Basel mit 3:1 und feiern so der 6. Sieg im 6. Spiel und bleiben an der Spitze vor der Tabelle. Für FC Thun hat es lang gut ausgesehen, für noch einen Punkt von Sio aus dem Wallis mit ins Berner Oberland zu nehmen. Im Schluss wird aus dem aber gleich nichts. Sio macht trotzdem einen Mann weniger in der Nachspielzeit noch das Goal zum 3:2.
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1: Etwa um die 7 kommt die Sonne vor. Und dann haben wir dann heute Morgen eine Mischung aus Sonne, Wolken und allenfalls auch ein bisschen Regen, der möglich ist hier und da im Neo 1 Land. Aktuell haben wir um die 16 Grad draussen. Und dann am Nachmittag wird es deutlich wärmer. Am Nachmittag kann es um die 28 Grad geben. Der Nami also freundlicher und sonniger. Es hat dann immer noch ein bisschen Wölkchen im Himmel am Nami, aber die sind harmlos, die Wölkchen. Die Sonne die dominiert und es ist trocken. Morgen Dienstag, dann sehr ähnliches Wetter. Quasi Copy-Paste. Der Dienstag ist sehr sonnig, gleichzeitig auch Quellwolken. Und morgen haben wir bis zu 28 Grad. Ein kurzer Regenguss, vereinzelt im Neo-Eisland, ist ebenfalls möglich morgen.
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1: Auf den Autobahnen und auf den Hauptstrassen weiterhin freie Fahrt. Ich wünsche ein gutes Ankommen und einen lieben Gruß ins Auto.
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1: Der Bernhard Bene Stirnimann war ein Zeitgenosse von Mani Matter. Jetzt erscheint ein Buch über sein Leben und seine Lieder. Etwa um 10 ab, da schauen wir, wer genau der Bene Stirnimann war und was von ihm alles so geblieben ist. Der Michael Remond und ich, der Manuel Bartlomé, sind für mich im Studio. Wir wünschen einen gemütlichen Morgen. Salut zusammen.
3: Ciao zusammen.

0: Das war der Julex mit Wollensee-Problem hier bei Neo1. Wir haben 8 Minuten nach den 6. Es gibt mehr als eine Biografie von Mani Matter. Auch von Fritz Widmer oder Markus Traber gibt es Bücher, die ihr Leben, ihr Arbeiten beleuchten. Der Jakob Stickelberger hat selber ein Buch über seine Kindheit und seine Familiengeschichte geschrieben. Das sind 4 von den 6 Berner Troubadouren, die vor allem in den 60er Jahren in den Kleintheatern unterwegs waren. Der Rudi Krebs, der einzige von den Chanson-Urvätern, der noch lebt, ist auch dabei gewesen. Und jetzt fehlt noch ein Name, Jürgen Lehmann.
1: Und zwar der von Bernhard Benne Stirnimann. Und von ihm haben wir es diese Woche. Eine Biografie, die diese Tage rauskommt, hat mich aufmerksam gemacht. Wir haben ja schon vermehrt über die Troubadouren berichtet, vom Matter bis Traber. Dass wir auch im Leben von Benne Stirnimann nachgespüren, liegt darum auf der Hand. Und der Benne, der hat weit über seine Chansons raus Spuren hinterlassen.
2: Das ist einfach ein Gedanke, den ich schon lange mit mir herumgetragen habe. Ich will etwas machen zu dem Bernhard Stirnimann. Der Bernhard Stirnimann hat ja zusammen mit Mani Matter angefangen, Berner Chansons zu machen. Das heisst, nicht wirklich zusammen, sondern sie haben das getrennt gemacht, zur gleichen Zeit. Keiner hat voneinander gewusst. Und irgendwann sind sie sich dann begegnet und haben gemerkt, ja, wir machen etwas Ähnliches.
1: Das ist der Rolf Marti. Der das Buch verantwortet und selber seit langem Chansons macht und damit die Kunstform auch weiterträgt. Und sich, heute ist er 63, gut mal besinnen an die Auftritte von der Troubadouren.
2: Der Bernhard Stirnimann war für mich immer auch ein Vorbild gewesen. Ich habe mich, wenn ich ein Konzert von der Bernhard Troubadour, immer gefreut, wenn er kam. Und er war einfach ein frecher Sieg gewesen, so auf der Bühne. Er hat spitze Bemerkungen gemacht, er hat pfiffige Lieder gehabt, das hat mir immer sehr, sehr gefallen.
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1: Und der Gedanke, das Leben nachzuzeichnen, sei sicher auch durch die Tatsache gefördert worden, dass der Bernhard Stirnimann heuer 90 wäre worden. Im März vor 15 Jahren ist er gestorben. Der Benne Stirnimann ist übrigens gleich alt wie der Mani Matter.
2: Und ich habe das Gefühl gehabt, über den Mani Matter gibt es sehr viel. Der ist, wird hier gefeiert, zu Recht auch. Und der Bernhard Stirnimann hat ein bisschen vergessen. Und dort habe ich das Gefühl gehabt, zu Unrecht. Und da muss man mal etwas machen.
1: Und dann hat er Kontakt mit einem alten Freund, dem Historiker und Lehrer Beat Todler, der nach Jahren wieder in die Stange kam, mehr als eine Tür aufgestossen.
2: Und wir sind so ins Plaudern gekommen, ihm erzählt. Und der war sofort Feuer und Flamme gewesen. Und ich habe ihm von dieser Idee erzählt, Bernhard Stirnimann. Und weil er Historiker ist, hat ihn das natürlich sofort interessieren.
1: Das war vor rund 2 Jahren, als sie dann konkret angefangen haben. Er sei so ein bisschen wie der Projektleiter, sagt Rolf Marti.
2: Ich meine, der Historiker, der in das Archiv steigt und das dann super recherchiert. Und das ist der Beat. Der hat das natürlich mit Werfen gemacht, ist wirklich in das Archiv abgestiegen, hat mit vielen Leuten geredet und so. Und das Leben nachgezeichnet von dem Bernhard Stirnimann, der ja nicht nur Berner Chansonnier war und Troubadour, da kommen wir wahrscheinlich dann noch drauf.
1: Genau. Das machen wir dann morgen. Schauen, wo das die Fäden von Bernhard Stirnimann sonst noch herführen.
0: Nicht nur ein Buch, eine Biografie kommt Mitte September raus. Der Rolf Marti bringt Chansons und Texte vom Berner Troubadour auf die Bühne. Weil die Lieder, die haben ja heute noch eine Wirkung und es wäre schade, wenn die vergessen gingen, wie das vom Willi. Und bevor der Benne Albe das vom Willi hat gesungen, hat er jemand gesagt:
4: Mit dem Willi bin ich in die Schule und mit dem Willi seid ihr auch in die Schule. Ah, der hat bei euch vielleicht nicht Willi geheissen, der hat halt vielleicht Freddy geheissen. Also jedes Mal, wenn ich das Lied singe, habe ich das Gefühl, die zuhören, die wissen schon, welches das ihre Willi war. Und jedes Mal habe ich ein bisschen Angst, dass nachher jemand zu mir und sagt mir, dann sei der Willi.
0: Der Bernhard Benne Stirnimann mit seinem Chanson «Der Willi».

0: Das ist der Neo 1 Morgen an dem 7. September. 21 Minuten nach den 6 Heimer. Es gibt Häuser, die überdauern Generationen. Das Küchlihaus zu Langnau zählt eindeutig dazu. Ganze 500 Jahre ist das Gebäude mittlerweile alt und genau das ist auch gestern am Küchlihaus-Sonntag gefeiert worden. Nicht nur einen Haufen Geburtskerzen hat man mit einem langen Schnuff versucht auszublasen, man hat dort zurückgeschaut. Ein halbes Jahrtausend Geschichte hinterlassen Haufen Spuren.
1: Das Küchlihaus hat sich in diesen 500 Jahren wieder verändert. Die Leute haben anders gewohnt, anders gearbeitet, andere Bedürfnisse gehabt. Darum ist es so umgebaut worden, ergänzt, repariert. Und gleichzeitig ist aber ganz viel erhalten geblieben.
0: Erzählt uns die Museumsleiterin Carmen Simon.
1: Wie ein Geschichtsbuch, wo man aber nicht einfach drin rumblättern kann, sondern rumlaufen. Je länger und je mehr dass man sich damit beschäftigt, desto mehr entdeckt man auch.
0: Und zu entdecken will man auch mitnehmen in die Zukunft. Ein weiteres halbes Jahrtausend soll dazukommen, so die Livia Künzli, Projektleiterin vom Regionalmuseum Küchlihaus.
2: Wir hoffen natürlich, dass das Küchlihaus auch die nächsten 500 Jahre kann genutzt werden kann, belebt werden kann, sich verändern und aber auch so bleiben, wie es ist.
0: Und diesen Wunsch den hat auch Carmen Simon.
3: Ich hoffe, dass jemand in 10, 20 oder auch 50 Jahren wieder durch die Türen geht und sagt, was für ein Glück, dass das alte Haus noch hier ist. Ich glaube, wenn wir als heutige Generation einen kleinen Teil dazu beitragen können, dass das Küchlihaus auch dann noch ein lebendiger Ort ist, dann glaube ich, dann haben wir sehr viel richtig gemacht.
0: Dass das Küchlihaus lebt, das hat man auf jeden Fall gestern zu lange noch gesehen. Die 500 Jahre sind darum im Küchlihaus Sonntag gestern gefeiert worden. Es hat Marc Steng, einen Hausrundgang von der Berner Denkmalpflege, Musik und einen Haufen Spass für die Kleinen. Das Küchlihaus schreibt 500 Jahre Geschichte und ist noch lange nicht fertig.
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1: Es ist 6:30 Uhr, Joe zusammen.
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3: Guten Morgen mit dem Michael Remund. Die Städte Luzern, Biel und Bern und die Uni Bern stellen heute das Ergebnis aus ihrer Cannabis-Studie vor. Bei der Studie können Teilnehmende seit 2 Jahren in ausgewählten Apotheken legal Cannabis kaufen. Mit der Studie wollen die Forschenden die Auswirkungen aus Verkauf und Beratung auf das Kiffen und die Gesundheit der rauchenden Menschen untersuchen. Die Erkenntnisse aus der Studie sollen eher die Diskussionsgrundlage für die Schweizer Cannabispolitik in Zukunft sein. Die Rechtsaussenpartei AfD gewinnt die Wahl im deutschen Bundesland Sachsen-Anhalt deutlich. Die AfD kommt auf 43,8% der Stimmen, vor allem auf die Kosten der CDU, die noch auf 17,2% kommt. Die AfD verpasst aber die absolute Mehrheit der Sitze im Parlament und braucht darum für eine Regierung einen Koalitionspartner. Die AfD gilt Sachsen-Anhalt als offiziell rechtsextrem. Und noch Sportschutten, der Koppiger Exibeler Fabian Rieder macht nächtes Goal für Augsburg in der höchsten deutschen Bundesliga. Die Augsburger gewinnen am 2. Spieltag auswärts bei Frankfurt mit 4:1. Der Rieder macht in der 89. Minute Freistoß direkt ein. Augsburg ist so im Moment Tabellenführer zu Deutschland.
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5: Aktuell um die 16 Grad draussen. Es gibt ein paar Wolken heute Morgen. Im Verlauf des Vormittags kann es dann hier und da vereinzelt Regengüsse geben im Neo-Eisland. Aber nicht überall, einfach an einzelnen Orten. Ab Mittag ist es dann eher trocken, das bis und mit dem Abend. Der Name ist mehrheitlich sonnig, bis zu 28 Grad haben wir. Der Montag, Dienstag, ist dann eher sonnig am Vormittag. Am Nami wird es dann eher sehr warm, bis zu 29 Grad kann es geben. Am Nachmittag, am Dienstag, Nami Luft das CO an den Orten. Und dann am Dienstag gegen Abend kann so Regengüsse geben.
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5: Auf der A1 Bern auf der A1 Zürich Richtung Bern zwischen der Raststätte Gunzgen Nord und der Verzeigung Lutherbach Stolz. Dort verliert ihr etwa 20 Minuten auf mehreren Abschnitten. Und auf der A6 Lys Richtung Bern zwischen Münchenbuchsee und Schönbühl. Auch dort gibt es Stop and Go. Von der Hauptstrasse habe ich noch keine Störungsmeldungen. Eine gute Fahrt wünsche ich. Für euch hier live im Studio, der Michael Remund aus der Redaktion und ich, der Manuel Bartlomé. Ich erzähle euch das eine oder das andere und die nächste halbe Stunde, die besteht aus dem Wettertalk und aus dem Sporttalk. Ab 20 vor reden wir über das aktuelle Wetter und um 10 vor über die ganze Sportwelt, die man dann beschäftigt. Schön, dass ihr reingeschaltet. Einen gebigen Morgen. Grüße euch wohl.
3: Guten Morgen. Back in the day.

0: Das ist der Neo 1 Morgen an dem 7. September. Jetzt ist es 20 vor 7.
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0: Guten Morgen, Sarina Leutzold von Meteotest Bern. Wir hatten eine klare und trockene Nacht. Erzähl uns, wie wird der heutige Montag?
2: Ja, seit dem Morgen hat es doch ein paar Wolken gegeben. Man sieht jetzt zum Teil die Sterne noch verdecken oder eben, weshalb wird ein bisschen die Sonne in diesem Sinn. Und im Verlauf des Vormittags, vor allem gerade zur ersten Vormittagshälfte, könnte es durchaus einen moderaten oder anderen Regentropfen oder Gutschregen geben. Das ist durchaus möglich. Es ist so eine Linie, die gerade von West nach Osten wegzieht oder hinwegzieht über die Schweiz. Und dann so Mitte Nachmittag, kurz vor dem Mittag, da ist es dann wieder trocken, bleibt voraussichtlich dann trocken den ganzen Tag und ist eigentlich auch recht sonnig. Nachher am Nachmittag gibt es sicher gegen oben auch wieder die ein oder andere Quellwolken, wo von den Temperaturen her ist es noch mal recht sommerlich, kann man sagen. Die Höchstwerte sind so um die 27 bis 28 Grad.
0: Und der Mondritzisti, wie kommt der daher?
2: Ja, der Dienstag, der startet zuerst noch recht sonnig oder ist sonnig am Vormittag und trocken. Und am Nachmittag geht es nachher auch zuerst noch recht sonnig weiter. Es wird noch mal sehr warm. Die Höchstwerte sind so um die 28 bis 30 Grad. Dazu wird dann im Verlauf des Nachmittags der Westwind ein bisschen auffrischen. Es kommt ein bisschen Bewegung in die ganze Sache rein. Und gegen später Nachmittag und am Abend gibt es doch immer mehr Wolken. Wahrscheinlich schon im Verlauf vom Abend können die ersten Regengüsse und Gewitter entstehen. Sicher dann nachher aber in der Nacht auf Mittwoch. Und da kann dann der Westwind zum Teil noch mal recht auffrischen.
0: Wenn wir dann noch so vorstellen auf Mittwoch und den ganzen Donnerstag, gibt es dann entweder viel Sonne oder viel Wolken?
2: Ja, beides. Also Mittwoch gibt es eher viel Wolken. Es ist doch der ganze Mittwoch mehr oder weniger stark bewölkt. Immer wieder kommt es regnen. Die Temperaturen die gehen deutlich zurück. Die Höchstwerte sind dann eher noch so um die 16 bis 15 Grad. Und der Donnerstag, der startet wahrscheinlich noch mit Restwolken, ist aber trocken und im Verlauf des Tages eigentlich auch recht sonnig. Die Temperaturen bleiben aber eher tief. Die Höchstwerte sind hier so um die 18 Grad.
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0: Das ist der Neo 1. Morgen an dem 7. September, 11 Minuten vor den 7. Heimer. Irgendwie nicht wirklich erfolgreiche Sportmeldungen aus dem Neo 1 Land diesen Morgen. Aber hört selber Horti.
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0: Wir starten mit Schutten, Michael Remund.
2: Lugano bleibt in der höchsten Schweizer Super League, das Massaler Dinge. Tessiner gewinnen Nacht in Basel mit 3:1 und feiern so den 6. Sieg im 6. Spiel. Für Basel ist es gar nicht gut gelaufen. Der Goalie Jonas Somlin hat sich schon mal verletzt. Er hat nach der Pause nicht mehr können schutten.
0: Oder FC Thun muss unterdürren. Lange hat es gut ausgesehen, für nur einen Punkt von Sio aus dem Wallis mit ins Berner Oberland zu nehmen. Am Schluss wird aus dem aber gleich nichts. Sio macht trotz einem Mann weniger in der Nachspielzeit noch das Goal zum 3:2.
2: Lugano ist so weiter souveräner Tabellenführer mit 3 Punkten und einem Spiel mehr vor IB. Thuner sind mit einem Spiel weniger und 7 Punkten direkt unter dem Strich auf dem 7. Tabellenplatz.
0: Dann stellen wir heute auf Deutschland in die höchste Bundesliga. Der Koppiger Ex-IBler Fabian Rieder macht gestern ein Goal für Augsburg. Die Augsburger gewinnen am 2. Spieltag auswärts bei Frankfurt mit 4:1. Der Rieder macht in der 89. Minute einen Freistoß direkt ein. Augsburg ist so im Moment Tabellenführer zu Deutschland.
2: Wir wechseln zum Eishockey. Die Schweizer Clubs in der Champions Hockey League bleiben souverän. Davos und Genf gewinnen auch ihre zweiten Gruppenspiel. Davos lässt den Eisbären Berlin beim 8:2 daheim gar keine Chance. Schon nach dem ersten Drittel haben die Bündner 3:0 geführt. Der Zetziwiler Sandro Eschlimann hat das Goal von Davos gehütet.
0: Servette hat gegen Storhamar von Norwegen müssen Moral zeigen. Auch wenn Genf für zweimal sie hinger gsi, gewinnen sie im Schluss mit 3:2.
2: Dann zum Horn raus, dass sie am Wochenende die Gruppenmeisterschaften gsi. Das Niederhünigen war Heimiswil am besten gsi. Gestern hat der Wasen Luggenbach 2 können überzeugen und holt sich den 2. Platz. Für den Finale vom 19. September haben sich 10 Mannschaften können qualifizieren. Darunter Oberdiessbach, Schöppach, Zetziwil-Rüthenen oder auch Utzisdorf, Koppigen.
0: Bei den zweiten Gruppenmeisterschaften zu Zuswil war einmal mehr Höchstetten mehr als dominant gewesen. Höchstetten 1 gewinnt vor Höchstetten 2 und 3. Hier haben sich die besten 8 Gruppen für ein eidgenössisches Final qualifiziert.
2: Auch bei den Einzelschlägern hat Höchstetten dominiert. Der Sieger Stefan Studer kommt auf eindrückliche 98 Punkte. Nur im ersten Streich macht er nicht die Maximalweite.
0: Wir wechseln zum Reiten. Das Schweizer Springreiter-Team kann sein Titel beim Final des Avanches von Fern nicht verteidigen und wird 7. Trotz einem fehlfreien Durchgang vom Weltmeister Steve Guerrat hat es nicht für weiter führen gelangt. Gewonnen hat Belgien vor Schweden und Österreich.
2: Dann zum Mountainbike. Die Alessandra Kauer dominiert der Swiss Bike Cup im Bike Village Zotto. Die Innerschweizerin gewinnt trotz einem Sturz mit fast 2 Minuten Vorsprung auf Nicole Koller.
0: Bei den Männern gewinnt der Fabio Bündner vor dem Vital Albin und dem Luca Schett. Der Matthias Flückiger ist früh im Rennen zurückgefallen. Am Bike vom Leimiswiler ist die Kette gerissen. Am Schluss wird er 19.
2: Wir bleiben auf 2 Räder, wechseln aber auf den Töff. Auch gestern läuft es um Dominik Gegeter im französischen Manicourt nicht wie gewünscht. Schon am Samstag im ersten Supersportrennen kann der Oberaargauer nicht vorne mitfahren. Am Schluss ist es gestern der 15. Platz und immerhin ein WM-Punkt. Die nächsten Rennen sind in 3 Wochen zu Norditalien.
0: Und dann noch 2 Resultate aus dem Handball zum Schluss. Bei den Frauen ihr NLA verliert Rot-Weiss Thun daheim gegen Yellow Winterthur mit 25:34. Und auch der BSV Bern bei den Männern verliert. Auswärts bei den Kadetten Schaffhausen gibt es ein 29:31.
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3: Einmalige Emotionen für einen Kilchberg-Sieger Sammy Giger. Das erste Mal seit dem Ende des Zweiten Weltkriegs ist eine gesichert rechtsextreme Partei in einem deutschen Bundesland an Macht. Und heute eine Mischung aus Sonnenwolken, Hitze und zum Teil auch Regen. Mehr als 3 Monate verletzt und nicht geschwungen und beim Zurückkommen gewinnst du den Saisonhöhepunkt der 60 besten Schwinger. Der Samuel Giger gewinnt am Samstag das Kilchberg, schwingend, wo nur alle 6 Jahre ist. Der Thurgauer ist nach dem Karl Mehli erst der zweite Schwinger, der sein Kilchberg-Titel verteidigen kann. 2021 hat er sich den Sieg noch mit dem Damian Otto am Berner Fabian Studamann müssen teilen. Heuer legt er im Schlussgang der Zucker Marcel Bieri auf den Rücken und gewinnt alleine. Einzigartige Emotionen, meint der Samuel Giger am Schlussgang zu Neo 1.
4: Da kann man wirklich fast nicht beschreiben, wenn man selber nicht irgendwie etwas Ähnliches erlebt hat. Es ist einfach Freude, Adrenalin, es ist einfach alles so eine Erleichterung. Es ist einfach ein wunderschönes Gefühl, das man ja, am liebsten jedes Mal hat. Aber eben, Sport geht leider nicht und ich durfte es heute wieder erleben. Darum ist es wunderbar, ja.
3: Die Berner Schwinger haben für einen Schwung durch müssen. Als bester Berner klassiert sich der Michael Moser von Bigla als Dritter. Der Fabian Studemann landet mit drei gestellten Gängen auf dem Rang 4e. Für den Samuel Giger ist es der dritte Sieg bei einem grossen eidgenössischen Anlass.
4: Ja, gehört sicher mit dem Mundspunnen. Und heute, oder ja, ich sage jetzt alle drei eidgenössischen Anlässe, ist einfach, ja, ist super. Das ist, ja, ich weiss noch gerne recht, wo einatmen und was dazu sagen, ja.
3: Neo 1 war am Samstag den ganzen Tag live beim Kilchberger dabei gewesen. Unseren Schlussbericht findet ihr auf neo1.ch. Nationalrätinnen und Nationalräte von der SVP und der FDP wollen laut den Tamedia-Zeitungen sichern, dass die Schweiz alle bestellten F-35 Kampfjets kauft. Der Nationalrat soll den geplanten Zusatzkredit von 394 Millionen Franken auf 1,044 Milliarden Franken hochtun. Das VBS hat laut einem Sprecher ausgerechnet, dass es für die 36 Jets etwas mehr als 1 Milliarde Franken braucht. Mit 36 statt 30 Jets kommen der Stückpreis wegen der gleichen Fixkosten oben runter. Für eine Mehrheit brauchen die SVP und die FDP die Stimme aus der Mitte, die aber laut den Zeitungen eher kritisch ist. Die Rechtsaußenpartei AfD gewinnt die Wahl im deutschen Bundesland Sachsen-Anhalt deutlich. Mittlerweile gibt es offizielle vorläufige Ergebnisse. Die AfD kommt auf 43,8% der Stimmen. So hat die AfD ihren Stimmenanteil im Vergleich zu den letzten Wahlen vor 5 Jahren mehr als verdoppelt. Die AfD gilt Sachsen-Anhalt als offiziell rechtsextrem. Verliererin vor Wahl ist die CDU vom Bundeskanzler Friedrich Merz. Die CDU kommt noch auf 17,2% der Stimmen und so weniger als halb so viel wie vor 5 Jahren. Die AfD verpasst die absolute Mehrheit der Sitze im Parlament und braucht darum für eine Regierung einen Koalitionspartner. Und nochmal Sportschutten. Lugano bleibt in der höchsten Schweizer Super League das Mass aller Dinge. Tessiner gewinnen Nächte zu Basel mit 3:1 und feiern so der 6. Sieg im 6. Spiel und bleiben an der Spitze vor Tabellen. Für FC Thun hat es lang gut ausgesehen, für noch einen Punkt von Sio aus dem Wallis mit ins Berner Oberland zu nehmen. Am Schluss wird aus dem aber gleich nichts. Sio macht trotzdem einen Mann weniger in der Nachspielzeit noch das Goal zum 3:2.
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1: Jetzt kommt langsam die Sonne führen, es wird heller für uns. Wir haben heute Morgen ein paar Wolken für uns. Im Verlauf des Vormittags kann es hier und da vereinzelt Regengüsse geben. Das ist aber nicht überall der Fall im Neo-Eisland. Ab Mittag ist es wieder trocken, das bis am Abend. Der Name ist also mehrheitlich sonnig. Dann aber gegen Abend können gleich noch hier und da ein paar Quellwolken dazukommen. Heute am Name bis zu 27, 28 Grad als Höchstwert. Der Mond liegt Dienstag, der ist dort trocken und auch sonnig am Vormittag. Am Nami wird es dann nochmal sonnig und sehr, sehr warm. Bis zu 29 und 30 Grad kann es geben. Am Nachmittag spüren wir an diesen Orten Luft und dann den morgen gegen Abend können dann ebenfalls mehr Wolken dazukommen und dann kann es den morgen Abend auch einen Regenguss geben.
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1: Ich habe ein paar Meldungen von der Autobahnen. A1 Zürich Richtung Bern. Zwischen der Raststätte Gunzgenort und der Verzeigung Lauterbach stauen. Dort verlieren ihr etwa 20 Minuten auf mehreren Abschnitten. Ebenfalls auf der A1 Zürich Richtung Bern zwischen Kilburg und Schönbühl gibt es Stop and Go. Dann gehen wir auf die A6 Lys Richtung Bern zwischen Münchenbuchsee und Schönbühl, wo es stockt. Und dann stauen sie noch auf der A2 Basel Richtung Luzern zwischen Egerkingen und Herkingen. Ich wünsche ganz viel Geduld und eine gute Fahrt.
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1: Es ist eine härtige und eine happige Sache. Es gibt Geschichten, die lassen einem einfach nicht einfach so los. So eine Geschichte erzählt die neue Dokuserie «Der Engelmacher». Es geht um die Glaubensgemeinschaft Maternita und um die Frauen, die dort als Mädchen missbraucht wurden. Für die Regisseurin, die Marina Klauser, ist die Geschichte auch persönlich, weil ihre Tante ist eine der betroffenen Frauen. Und wir schauen plus minus um 10 ab, was die Frauen erlebt haben. Hier bei uns auf Neo 1 gehört es um 10 ab. Für euch am Mikrofon bin ich, der Manuel Bartlomé. Ciao zusammen.

0: Kamerad mit «Be Mine» hat er gehört, an dem 7. September, 9 Minuten nach der 7. Es gibt Serien, die lustig sind und einem zum Lachen bringen. Andere sind spannend und fesseln einem an Bildschirm. Und dann gibt es Serien, die einem noch beschäftigen, wenn der Bildschirm schon lange wieder schwarz ist. Weil sie Geschichten erzählen, die wirklich passiert sind. Geschichten, die happy waren. So auch eine Dokuserie, die im Moment auf Play Swiss zu sehen ist. Die Serie «Der Engelmacher» erzählt von der Glaubensgemeinschaft Medenita in Lingen und von Frauen, die dort als Mädchen sexuell missbraucht wurden.
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0: Für die Zürcher Regisseurin Marina Klauser ist das auch ein Teil von ihrer eigenen Familiengeschichte. Ihre Tante, Kathi, ist eine der betroffenen Frauen. Das hat sie aber lange nicht gewusst.
2: Und dann vor etwa 5 Jahren habe ich das erste Mal mit meiner Tante darüber geredet. Und sie war sehr offen, hat sich irgendwie auch gefreut, dass ich Interesse habe und nicht verstehe, was ihr widerfahren ist. Und ja, so hat das eigentlich angefangen.
0: Aus diesem Gespräch ist die Idee für das Filmprojekt entstanden. Die Marina Klauser wollte aber auch wissen, was andere Frauen erlebt haben. Die musste sie aber zuerst finden.
2: Ich hatte dann so ein paar Namen, aber die Frauen haben natürlich dann auch geheiratet oder sind umgezogen, teilweise auch ins Ausland. Darum es war extrem schwierig, sie zu finden. Und ich habe dann wirklich, glaube ich, etwa ein halbes Jahr nur Frauen gesucht.
0: Marina Klauser ist sich heute sicher, dass ihre Tante der Türöffner war, dass die Frauen mit ihr geredet haben.
2: Ich glaube, durch das, dass meine Familienzugehörigkeit wie gegeben war, sind sie aufgeschlossener gewesen. Die wollten auch wissen, was aus meiner Tante geworden ist oder aus den anderen, weil die haben teilweise auch 50 Jahre keinen Kontakt mehr gehabt. Und sind auch neugierig gewesen.
0: Und neugierig war auch die Regisseurin, Marina Klauser. Die Frauen haben ihr von ihren Geschichten erzählt und die sind happig. Immer wieder geht es um Paul Baume, der Gründer der Sekte Medenita in Lingen, der sich Fati nennen lassen und die Frauen, die dann zumals noch junge Mädchen waren, sexuell missbraucht hat.
2: Es ist ein grosses Privileg, wenn ja, Menschen sich dir anvertrauen und ihre Geschichte erzählen. Und ja, ich fand das wahnsinnig spannend gefunden.
0: Die Geschichte an Marina Klauser zu erzählen ist das eine, sie aber dann vor der Kamera preiszugeben ist das andere. Und genau das bewundert die Regisseurin.
2: Ich war schon sehr überrascht, wie klar sie sind, wie direkt und wie stark. Ich finde, sie haben eine mega, ja, wirklich eine starke Präsenz vor der Kamera. Da ist keine Unsicherheit. Das hat mich irgendwie überrascht, dass sie so gelassen sind und so stark auftreten. Das hat mich sehr imponiert.
0: Dank der Marina Klauser bekommen die Geschichten von diesen Frauen in der Serie «Der Engelmacher» jetzt einen Platz. Die vierteilige Dokuserie zeigt, was sie erlebt haben und wie sie sich aus der Medenita lösen können. Zu sehen ist sie auf PlaySwiss.
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0: Das ist der Neo 1 Morgen an dem 7. September. Heute wieder am Montag. Der Start in die neue Woche. Und dann kann es sein, dass der Kühlschrank wieder leer ist. Nach dem Grillabend am Samstag und nach dem Brunch am Sonntag ist ganz viel wieder fortgekommen. Und dann muss man für die Familie, für die Wege oder einfach für sich selber wieder kümmern. Teigwaren, Fleisch, Gemüse, Früchte, ein bisschen gesundes Zeug und ein bisschen ungesundes Zeug. Es braucht immer einen Haufen, wenn man den Kühlschrank wieder füllen will.
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0: Werbung zu erreichen, sagt Christoph Stalder.
1: Der Hofladen ist Ausfahrt Hasle Richtung Oberburg beim Kreisel, unmittelbar an der Emmentalstrasse.
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2: 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Darum ist es so umgebaut worden.
0: Wer ist das? Sagt mir den richtigen Vor- und Nachnamen. 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
4: Guten Morgen mit dem Michael Remund. Die Städte Luzern, Biel und Bern und die Uni Bern stellen heute das Ergebnis aus ihrer Cannabis-Studie vor. Bei der Studie können Teilnehmende seit 2 Jahren in ausgewählten Apotheken legal Cannabis kaufen. Mit der Studie wollen die Forschenden die Auswirkungen aus Verkauf und Beratung auf das Kiffen und die Gesundheit der rauchenden Menschen untersuchen. Die Erkenntnisse aus der Studie sollen näher die Diskussionsgrundlage für die Schweizer Cannabispolitik in Zukunft sein. Die Rechtsaussenpartei AfD gewinnt die Wahl im deutschen Bundesland Sachsen-Anhalt deutlich. Die AfD kommt auf 43,8% der Stimmen, vor allem auf die Kosten der CDU, die noch auf 17,2% kommt. Die AfD verpasst aber die absolute Mehrheit der Sitze im Parlament und braucht darum für eine Regierung einen Koalitionspartner. Die AfD gilt Sachsen-Anhalt als offiziell rechtsextrem. Und noch Sportschuten. Der Koppiger Exibäler Fabian Rieder macht nächstes Goal für Augsburg in der höchsten deutschen Bundesliga. Die Augsburger gewinnen am 2. Spieltag auswärts bei Frankfurt mit 4:1. Der Rieder macht in der 89. Minute Freistoß direkt ein. Augsburg ist so im Moment Tabellenführer zu Deutschland.
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2: Aktuell um die 17 Grad draussen. Die Sonne ist schon seit einer halben Stunde um. Es ist wieder hell draussen. Wir haben jetzt ein paar Wolken, die wir sehen. Und im Verlauf des Vormittags könnte es an einzelnen Orten Regengüsse geben. Aber es muss nicht überall nass werden. Es ist dann wieder trocken ab Mittag bis am Abend. Durch Nami also sonnig und trocken. Gegen Abend können dann wieder Quellwolken dazukommen. Es bleibt aber trocken. Bis zu 28 Grad haben wir am Nachmittag. Durch Montag Dienstag ist der trocken und sonnig. Nachher ab dem Nachmittag wird es noch mal ein bisschen wärmer und noch mal ein bisschen sonniger, bis zu 30 Grad. Es gibt ja eine scheue Luft, die wir spüren. Nachher gegen Abend, morgen Dienstag, können mehr Wolken dazukommen und dann kann hier und da ein Regenguss möglich sein.
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2: Auf der A1, Zürich Richtung Bern, zwischen der Raststätte Gunzgenort und der Verzeigung Lauterbach stauen. Ihr verliert bis zu einer halben Stunde. Ebenfalls auf der A1, zwischen Kilberg und Schönbühl gibt es Stop and Go, nachher stocken auf der A6, Lies Richtung Bern, zwischen Lies Süd und Schöpfen. Ebenfalls auf der A6, zwischen Lies Nord und Studen gibt es ein Stop and Go. Und dann braucht es mehr Geduld auf der A2, Basel Richtung Luzern, zwischen Egerkingen und Herkingen, das wegen Stau. Ich wünsche ganz viel Geduld und ein gutes Vorwärtskommen.
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2: Ich hoffe, ihr seid gut in die neue Woche gestartet, in den ersten Tag dieser neuen Woche. Und wir hier bei Neo 1 machen den Menti noch besser.
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2: Heute gibt es in unserem Morgenspiel Kennst bis zu 100 Stutz für den Hofladen Hasli Mölli. Diesen Gutschein könnt ihr zum Beispiel für Backwaren, feine Glassen, Sachen für das Grillieren, für Geschenke oder für frisches Gemüse einlösen. Aber bevor es diesen Batzen gibt, müsst ihr unter anderem die Stimme da erkennen.
6: Das Küchlihaus hat sich in diesen 500 Jahren wieder verändert. Die Leute haben anders gewohnt, anders gearbeitet, andere Bedürfnisse gehabt. Darum ist es so umgebaut worden.
2: Wer ist das, der da redet? Sagt mir den richtigen Vor- und Nachnamen zu dieser Stimme. Wir spielen jetzt gut. Das heisst, ihr könnt jetzt zu mir ins Studio anrufen auf die Nummer 0588 17 17 17. Ich bin der Manuel Bartlomé und freue mich auf euer Telefon.
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0: der James Arthur mit Falling Like the Stars. Habt ihr gehört hier bei Neo Ace und jetzt wird gespielt.
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0: Und wir spielen unser Morgenspiel. Heute Morgen gibt es 100 Stutz zu gewinnen. Und der Gutschein für den Hofladen Hasli Mülli will Elsbeth Fellbaum von Burgdorf gewinnen. Guten Morgen, Elsbeth.
2: Guten Morgen, Manuel.
0: Elsbeth, was steht heute bei dir an? Du hast mir vorhin erzählt, du bist daheim. Was hast du jetzt heute so für Programm?
2: Oh, nicht viel spannend.
0: Nicht viel spannend. Erzähl.
2: Das ist Doktor und Therapie angesagt.
0: Tochter? Kommt genau. Sie zum Mittag in dem Fall?
2: Wie?
0: Kommt sie zum Mittag, oder?
2: Nein, zum Arzt.
0: Ah, zum Doktor. Ah, okay. Ah, also in dem genau. Fall.
2: Eben, das ist nicht so spannend.
0: Ja, das verstehe ich ja.
2: Und dann etwas raus und ja.
0: Perfekt.
2: Je nach Wetter, wie es tut.
0: Jetzt willst du einen Gutschein für den Hofladen Hasli Mülli gewinnen und dort kann man zum Beispiel einen Wocheneinkauf machen. Machst du aber so Wocheneinkäufe?
2: Ja, ab und zu, ja, je nachdem, was ich brauche. Ich brauche manchmal schon nicht so viel, aber die Hofläden, die kommen mir eigentlich noch sehr gelegen, je nachdem, wo ich gerade bin.
0: Perfekt.
2: Genau.
0: Und dann weißt du noch nicht, wenn du jetzt den nächsten Einkauf machst? Oder hast du so einen fixen Tag, wo du einkaufst,
2: willst
0: du erledigen?
2: Nein, mache ich nicht.
0: Also?
2: Ja, nein, mache ich nicht.
0: Gut. Ja, ich würde sagen, wir fangen an zu spielen. Bist du ready? Gut.
2: Ja, ist gut.
0: Also, ich gebe dir den ersten Ton nochmal und dann brauche ich den von dir Vor- und Nachnamen.
2: Mhm.
0: Gut, also, gut herhören, Achtung.
3: Das Küchlihaus hat sich in diesen 500 Jahren wieder verändert. Die Leute haben anders gewohnt, anders gearbeitet, andere Bedürfnisse gehabt. Darum ist es so umgebaut worden.
0: Elsbeth, kennst
2: du? Ja. Ich sage jetzt, es könnte Carmen Simon sein.
0: Carmen Simon, sagst du? Elsbeth, du hast das absolut richtig gesagt. Ich gratuliere. Aber super, du danke. Könntest noch 50 Stutz oben drauf gewinnen, wenn du das wettest.
1: Auf Risiko.
0: Für das gibt es eine zweite Stimme. Und die zweite Stimme musst du richtig raten. Wenn es ein richtiger Rat ist, dann gibt es gesamthaft 100 Stutz für die Hofladen Hasli Mülli. Oder du sagst, du nimmst die 50 Stutz sicher und willst nicht auf Risiko gehen. Elsbeth, was wettest du?
2: Ich behalte gerne die 50 Franken.
0: Willst du die 50 Franken behalten?
2: Gerne, ja.
0: Also, das ist auch kein Problem. Dann schicken wir dir den Gutschein und dann wünsche ich dir ein gutes Kümmerle in diesem Hofladen.
2: Ja, herzlichen Dank. Merci vielmals.
0: Merci auch. Und einen schönen Tag mit deiner Tochter
2: ja,
0: wünsche ich dir.
2: Ja, danke. Merci vielmals.
0: Merci. Ciao, Elsbeth.
2: Ciao, Manuel. Merci.
0: So, das wär's gewesen mit dem Kennsch von heute. Weil heute 50 raus sind, gibt's morgen im Jackpot 150 Franken, wo ihr dann gewinnen könnt für den Hofladen Hasli Mülli zu Hasli.
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0: Das ist der Neo1 Morgen an dem 7. September. 11 Minuten vor den 8. Heimer. Jetzt hören wir heute rockige Musik aus der Schweiz. Musik, die fein ein tut. Chakra, die Schweizer Hardrock-Band aus dem Trub, macht seit über 30 Jahren Musik. Letzten Freitag ist ihr neues Album rausgekommen.
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0: Just Live Loud heisst es und es ist die 14. Studioplatte. Der Tom Plunier ist Gitarrist und Produzent von Chakra und ist bei uns im Neo1-Studio vorbeigekommen. Wir wollten wissen, was das Geheimnis ist, dass es eine Band seit über 30 Jahren gibt.
2: Das ist eben so eine Leidenschaft, so eine Hassliebe, die du nicht los willst. Und warum wir es so lange machen, ist auch ein bisschen Zufall. Du musst auch Leute finden, die das mitmachen, die das irgendwie mittragen. Allein kannst du das nicht machen.
0: Es hat auch mal Änderungen gegeben bei der Band Chakra. Es sind Leute gegangen und neu dazugekommen. Drei von den heutigen 5 Bandmitglieder sind aber seit eh und je dabei. Über das Album Just Live Loud kann man sagen, es gibt weiterhin viel Gitarre und viel Schlagzeug. Die Melodien die kommen vom Gitarrist Thomas Muster, Texte vom Sänger Mark Fox und produziert hat das Album der Tom Plunier. Und der Tom sagt, auch nach 14 Alben scheint bei der Band Chakra der Wille noch immer da zu sein, weiterzumachen.
2: Das ist ein unglaublicher Glücksfall bei uns, dass wir zumindest 3-4 sind, die das eigentlich wirklich seit so langer Zeit fast bedingungslos machen. Das ist vielleicht das Geheimnis durchhalten will, wo vielleicht wir ein bisschen mehr haben als andere.
0: Und wie es Tom Plunier schon hat gesagt, die Band Chakra hat eine riesengroße Leidenschaft für die Musik. Ohne die würde es nicht gehen.
2: Nein, das ist unmöglich. Ich habe zum Beispiel Automech gelernt, wenn ich wahrscheinlich das auch nicht so gut zahlt. Eigentlich. Wenn ich auf diesem Job bügeln würde, ich viel mehr verdienen, logischerweise. Also, das ist schon nichts Angst. Nein, du bist krank, wenn du das machst. Das ist nicht einmal nur Leidenschaft, das ist wie eine Krankheit, die du nicht los willst. Das ist chronisch.
0: Also nicht einmal nur eine Leidenschaft, ist es sogar eine Krankheit, sagt der Gitarrist und der Produzent der Band, der Tom Plunier. Seit über 30 Jahren ist die Band Chakra sehr erfolgreich unterwegs und mit ihrem neuen Album Just Live Loud wollen sie jetzt Vollgas weitermachen mit ihrer grossen Leidenschaft für die Musik. Und jetzt hören wir rein in einen neuen Song vom Album, der letzten Freitag rausgekommen ist. Da ist Legends Never Die von Chakra.

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2: Es ist 8 Uhr, grüß dich wohl.
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4: Den Morgen mit dem Michael Remund. Der Kanton Luzern geht hinter die nächste Lammschlucht-Sanierung. In Bern gibt es eine neue Eventhalle, ganz in Nähe vor Festhalle. Und den Morgen hat es ein paar Wolken, die hier und da auch ein bisschen ausleeren können. Am Nachmittag mehr Sonne und bis zu 29 Grad. Ab Mitte September geht es in der Lammschlucht los mit den Vorbereitungsbüzen für einen zweiten Bauabschnitt, konkret für die Kantonsstrasse zwischen Esschlismatt und Marbach. Der Kanton Luzern putzt den Fels oberhalb der Strasse und stellt die Baustelle auf, heisst es heute in der Mitteilung. An Werktigen könnte es darum sein, dass der Verkehr kurz muss warten. Vom 12. Oktober bis zum 6. Dezember ist die Kantonsstrasse komplett gesperrt. Der Verkehr geht über die alte Flüeli-Strasse. In dieser Zeit nimmt der Kanton Luzern Felsen weg und die Baustelle bekommt dann auch noch mehr Platz für weitere Büzen. Weitere Vollsperrungen sind dann im Frühling nächstes und übernächstes Jahr geplant. Die Baubüzen gehen voraussichtlich bis 2029. 2030 bekommt die Strasse dann noch einen neuen Belag. Die Bern tut diese Woche eine neue Eventhalle auf. Sie steht an der Stauffacherstrasse, gerade beim Bahnhof Wankdorf und hat Platz für bis zu 1800 Leute. Die Eröffnung ist am Freitag. Planen sie bis zu 4 Anlässe pro Monat. Darunter Partys, Konzerte, Comedy-Shows und Firmenanlässe. Die Leute, die die Halle führen, wollen sich vor allem mit der modernen Ausstattung und grossen Angebot vor Konkurrenz abheben, berichtet die Berner Zeitung. Dass die Festhalle vor Berner Expo und das Bierhübeli nicht weit weg sind, ein Problem. Auch Bern Expo sieht die neue Halle nicht als direkte Konkurrenz. Eine neue Filmallianz für die Alpen. Die Filmkommissionen der Kantone Tessin und Wallis und der italienischen Region Aostatal wollen enger zusammenarbeiten. Bei den Filmfestspielen zu Venedig haben die Filmkommissionen eine sogenannte Absichtserklärung unterschrieben. Die Abmachung soll das Zusammenarbeiten der benachbarten Alpenregionen beim Film stärken, sagt die Bundesrätin Elisabeth Baum-Schneider in ihrer Rede zu Venedig. Sie hat die Rede im Palazzo Trevisan gehabt, wegen einem Gespräch, das die Schweiz organisiert hat. Die Schweiz ist heuer Ehrengast beim Branchenprogramm vom Filmfestivals Venedig. Der Wahlsieg von AfD im deutschen Bundesland Sachsen-Anhalt sorgt Deutschland selber und international für verschiedene Reaktionen. In mehreren deutschen Städten hat es nächte Demonstrationen gegen die AfD gegeben, darunter zum Beispiel Frankfurt am Main, Berlin oder auch Mainz. Der Zentralrat der Jüdinnen und Juden in Deutschland ist entsetzt, dass eine gesicherte rechtsextreme Partei in dieser viel Stimmen überkommt. Kritik gibt es auch vom polnischen Regierungschef Donald Tusk. Nur Idioten und Verräter in seinem Land freuen sich über Erfolg von AfD. Positive Reaktionen und Glückwünsche gibt es hingegen von anderen rechten und rechtspopulistischen Parteien zu Europa, aber auch der US-Tech-Unternehmer Elon Musk oder der ehemalige US-Botschafter zu Berlin gratulieren zum Wahlsieg. Der US-Präsident Donald Trump geht um mit einem möglichen Namenswechsel zu reden. In einem Beitrag auf den sozialen Medien zeigt er eine Karte vom Bundesstaat New Mexico, wo das Mexiko durchgestrichen und mit Amerika ersetzt ist. Der Bundesstaat heisst also New America. Die demokratische Gouverneurin hat dann sofort reagiert. Der Name New Mexico steht nicht zur Diskussion. Der Name gäbe es schon länger als die Vereinigten Staaten selber. Die Gouverneurin von New Mexico sagt, der Trump wolle nur vom Iran-Krieg und den hohen Benzinpreisen ablenken.
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5: Heute Morgen da haben wir ein paar Wolken. Dann im Verlauf des Vormittags kann es dann auch heute nass werden. Muss nicht überall der Fall sein, aber hier und da ist ein Regenguss möglich. Dann trocknet es aber dann wieder ab, so ab dem Mittag, so ab frühen Nachmittag. Und dann ist es trocken bis am Abend. Der Nami ist also mehrheitlich sonnig und auch relativ warm. Bis zu 28 Grad haben wir. Und gegen Abend können dann wieder ein paar Quellwolken dazukommen. Aber bis am Abend trocken. Der Montag Dienstag, der kommt dann trocken und sonnig daher. Das bis am Vormittag. Im Nami wird es dann nochmal sonniger und nochmal wärmer, bis zu 30 Grad. Und dann kann es dann auch luften, hier und da im Neo-Eisland. Und dann gegen Abend, morgen Dienstag, können dann mehr Wolken dazukommen und dann ist dann auch ein Regenguss möglich morgen.
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5: Auf der A1 Zürich Richtung Bern zwischen Herkingen und der Verzeigung Lutherbach Stolz. Der geht es etwa eine Viertelstunde länger. Dann gibt es Stop and Go bei der A1 Zürich Richtung Bern zwischen Kilberg und Schönbühl. Dann braucht es mehr Geduld auf der A6 Lys Richtung Bern zwischen Lys Süd und Schöpfen. Und ebenfalls auf der A6 zwischen Lys Nord und Studen. Und dort müsst ihr viel zu bremsen. Von der Hauptstrasse habe ich noch keine Störungsmeldungen. Gute Fahrt und ein gutes Vorwärtskommen.

0: Die Wienigen Berge. Ein grosses Gebiet mit Dörfern und Villern. Und wir haben mit zwei ehemaligen Wieniger Lehrern geredet, weil sie die Gegend genauer unter die Lupe genommen haben. Sie haben in alte Dokumente gestöbert und haben 12 Höfe genauer angeschaut. Dann hat es da spannende Geschichten daraus gegeben. Was sie da alles herausgefunden haben und was die Idee von diesem Buch ist, das gehört ihr etwa am 10 ab. Der Micho Remund ist für die aktuellste News zuständig und ich bin der Manuel Bartnome. Wir wünschen einen gebigen Montagmorgen. Ciao zusammen.
1: Guten Morgen.

0: Kygo, Khalid und Griffin mit «Save My Love» habt ihr gehört hier bei NOAs. Es ist 10 ab 8. Sie sind der Übergang zwischen dem Unteremmental und dem Oberargau, die Wienigen Berge. So sagt man im höheren Gebiet der Gemeinde Wienigen. Ein recht grosses Gebiet, das viel dazugehört.
1: Der Oberbüchnubel mit all diesen Weiler und Höfen dort. Das geht nachher bis zum Mutzgraben, der ja auch bekannt ist vom Wasserfall. Und auf der südlichen Seite geht es nachher bis zur Luhguche, über den Schwanden, Mistelberg, Leumberg.
0: Und genau das Gebiet hat seit diesem Jahr ein eigenes Buch.
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0: Der ehemalige Wieniger Lehrer, einer davon der Fritz Schürch, der vorhin gehört, haben zusammen die Wienigen Berge dokumentiert. Jana Weiss.
3: Der Fritz Schürch und der Dani Dähler, beide schon zu Wienigen aufgewachsen, haben ganze 153 Seiten zusammengestellt über die Wienigen Berge. Sie sind in die Archive gestiegen und haben in die Vergangenheit geschaut, von all diesen Dörfern, Wieler und Höfen in den Wienigen Bergen. 20 Haupthöfe seien ihre Ausgangslage, erzählt der Fritz Schürch.
1: Und schliesslich ist nach einer Stange eigentlich pro Haupthof ein Porträt, das auch eben abgedruckt ist in diesem Buch jetzt.
3: Was ist auf diesem Hof oder auf diesem Wieler in den letzten 300 Jahren alles gegangen? Wie hat sich der kleine Ort entwickelt? Wer hat früher dort gebaut? Wer heute? Über jeden von den 20 Haupthöfen gibt es ganz viele Informationen. Der Dani Dähler und der Fritz Schürch haben ja auch noch die Wanderungen konzipiert und im Buch aufgeschrieben.
1: So, dass man also das Ganze eigentlich zu Fuß erleben kann. Und nach Verkauf von diesen Büchern immer festgestellt, dass das sehr Interesse weckt.
3: Sie haben gute Rückmeldungen bekommen auf die Dokumentation über die Wienigen Berge, die dieses Jahr rausgekommen ist. Dass sich die zwei Wieniger gerade auf die abgelegeneren Orte der Gemeinde haben konzentriert, das hat einen Grund, sagt der Dani Dähler. Schon im 2020 haben sie eine Broschüre über die Geschichte des Dorf Wienigen gemacht, in Form eines Dorfrundgangs. Und dann sei dann sofort die Idee gekommen.
4: Ja gut, jetzt haben wir etwas über das Dorf gemacht, jetzt sollten wir etwas noch über die Berge machen. Oder? Und das ist ja gängig ein interessantes Verhältnis zwischen dem Dorf und den Bergen.
3: Da haben es zum Beispiel auch wieder politische Fragen gegeben, die man in den Bergen nicht gleich hat gesehen wie im Dorf.
4: Oder ist noch heute so? Sagen wir zum Beispiel von Wienigen auf Rüdischbacher ist viel weiter als von Rüdischbacher auf Wienigen. Also dass die Rüdischbacher ins Dorf abkommen, das ist völlig klar. Dass man von Wienigen aus auf Rüdischbach geht, das ist dann schon weniger klar.
3: Ein zentrales Dorf und abgelegene Wieler in den Höger oben. Alles in einer Gemeinde. Ein spannendes Verhältnis. Und darum war auch klar, dass es nach dem Porträt über das Dorf auch eins über die Wienigen Berge gibt. Und das war mindestens so interessant.
4: Am Anfang sind wir von 60, 70 Seiten ausgegangen. Aber nachher war halt die Quellenlage gut und da hat man recht viel halt Material gehabt. Das ist irgendwie umfangreicher geworden und man sieht, das bringt man nicht auf 60 Seiten.
3: 153 sind es dann geworden. 153 Seiten Geschichte über die Wienigen Berge vom Mittelalter bis heute.
0: Was es in all diesen Jahren alles für spannende Geschichten und Müsterli hat gegeben in den Wienigen Bergen, das hören wir diese Woche auch noch.

0: Der Neo 1 morgen an dem 7. September 20 ab 8 haben wir. Ganz egal, wie es bei euch aussieht, ob es jetzt noch ein frisch ist oder ob die Sonne schon toll scheint, wir packen jetzt unsere Sachen, reisen zurück in die Zeit und gehen an den Strand. Lisa Graber.
1: 1989 hatte es nur ein Thema gehabt, bei jeder Sommerparty, Tanzschuh und auch praktisch bei jedem Radio zu Europa. Lambada. Der Song stammt von der französisch-brasilianischen Gruppe Gaoma mit der Sängerin Loelva Brás auf Portugiesisch. Erfunden hat aber die Gruppe Gaoma die Melodie vom Song Lambada nicht. Sie kommt eigentlich von einem bolivianischen Folksong. Llorando se fue von der Gruppe Los Yarcas. Nach den Rechten gefragt hat Gaoma nicht. Und darum ist alles ein Jahr nach Veröffentlichung vom Lambada-Song vor Gericht gelandet. Gaoma hat den Rechtsstreit verloren. Trotzdem aufhalten hat sich der Erfolg von Lambada nicht. Weltweit sind über 5 Millionen Singles über die Ladentheke verkauft worden. Und er war dann auch noch das dazugehörige Musikvideo gewesen, dreht am Strand von Bahia über die Ladentheke verkauft worden. Und er war dann auch noch das dazugehörige Musikvideo gewesen, dreht am Strand von Bahia zu Brasilien. 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

0: der Ed Sheeran mit Galway Girl hat er gehört hier bei Neo Ace an diesem Montagmorgen. Es ist 8:30.
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2: Den Morgen mit dem Michael Remond. Schon in diversen Gemeinden im Neo-Eisland gibt es sogenannte Repair-Cafés. Freiwillige Fachleute flicken kaputte Sachen, statt dass sie die Leute fortschiessen. Das Flicken kostet nichts, Geld braucht es nur für die Ersatzteile. Jetzt kommt ein neues Repair-Café dazu. Wichtrach hat diesen Samstag die Premiere mit dem Flick-Café, heisst es in ihrer Mitteilung. Schon jetzt sind eine nächste Ausgabe im März nächstes Jahr geplant. Ab Mitte September geht es in der Lammschlucht los mit den Vorbereitungsbüzen für einen zweiten Bauabschnitt. Konkret für die Kantonsstrasse zwischen Aeschlimatt und Marbach heisst es heute in der Mitteilung. Weil der Kanton Luzern die Baustelle einrichtet, kann es an Werktigen sein, dass es der Verkehr kurz muss warten. Vom 12. Oktober bis zum 6. Dezember ist die Kantonsstrasse komplett gesperrt. Der Verkehr geht über die alte Flüelistrasse. In der Nähe vor der mexikanischen Hauptstadt Mexiko-Stadt ist Feuerwerk explodiert. Mindestens 10 Menschen sind ums Leben gekommen. Weitere 64 Menschen haben sich verletzt, meldet die Regierung vom mexikanischen Bundesstaat. Das Feuerwerk sei in einem Raum auf einem Gelände vor einer Kirche gelagert gewesen.
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4: Jetzt im Verlauf vom Vormittag kann es vereinzelt nass werden. Nicht überall, aber hier und da ist ein Regenguss möglich. Aber Mittag, so am Nachmittag, ist es wieder trocken, das bis am Abend. Wir haben also am Nachmittag viel Sonnenschein und als Höchstwert um die 28 Grad heute am Nachmittag. Dann dann gegen Abend können hier und da auch wieder Quellwolken dazukommen. Dann sonnig und trocken ist es dann morgen Vormittag. Wir haben dann am Nachmittag wieder sehr viel Sonnenschein und warme Temperaturen. Bis zu 29-30 Grad kann es geben. Es gibt ja auch Luft wo an diesen Orten und dann morgen gegen Abend können mehr und mehr Wolken dazukommen und dann ist hier und da ein Regengutsch möglich, dass es heute an vereinzelten Orten nass wird.
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4: Auf der A1 Zürich Richtung Bern zwischen Herkingen und der Verzeigung Lutherbach-Stolz. Dort verlieren ihr etwa eine Viertelstunde. Ebenfalls auf der A1 Zürich Richtung Bern zwischen Kilburg und Schönbühl stocken. Und dann müsst ihr auch noch viel aufbremsen auf der A6 Lys Richtung Biel zwischen Lys Nord und Studen. Das wegen Verkehrsüberlastung. Ich wünsche eine gute Fahrt und einen lieben Gruß ins Auto. Die neue Saison von den SCL Tigers steht vor der Tür. Schon gleich sind auch die Fans zu Langnau wieder zurück in der Eishalle hier zu Langnau. Diese Woche schauen wir mit den Spielern und mit dem Trainer Thierry Paterlini, wie gut das Team parat ist. Der Paterlini hat seinen Vertrag verlängert und will in der neuen Saison ein paar Sachen besser machen. Was er sich vorgenommen hat, das gehört der plus minus 20 vor. Der Michael Remund und ich, der Manuel Bartlomé, begleiten euch durch den Montagmorgen. Schön, dass ihr eingeschaltet. Salut!
2: Hopp, lang noch!

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1: Der Luca Hänni mit Different Life hat er gehört hier bei Neo Ace. Es ist 20 vor 9.
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1: Es geht nicht mehr lang und er ist hier Emmetal Versicherung Arena zu Langnau wieder Hochbetrieb. Klar, trainiert wird dort schon jetzt, aber im Moment fehlt noch das Publikum. Nächste Woche ist es dann soweit und dann sind auch die Fans wieder in die Eishalle und führen die SL Tigers zu Höchstleistungen an. Die Woche vor dem Saisonstart nutzen wir hier bei Neo 1, um mit Spielern von den Langnauer vorzuschauen und zu spüren, wie parat sie sind. Aber nicht nur die Spieler, sondern auch der Trainer gibt Auskunft. Jasmin Wüttrich aus der Neo 1 Sportredaktion.
4: Seit 2022 ist der Thierry Paterlini Headcoach bei den SCL Tigers. Und erst vor ein paar Wochen hat der 51-Jährige seinen Vertrag nochmal verlängert. Er hat den Vertrag bis Ende Saison 2028-2029 unterschrieben. Es gefällt ihm zu Langnau, sagt Thierry Paterlini.
5: Es ist eine grosse Familie für mich. Ich fühle mich hier daheim. Wir haben ein ruhiges Arbeiten. Man respektiert sich gegenseitig. Vom obersten, vom Präsident bis zum untersten Nachwuchstrainer sind wir fast auf einer Stufe. Das finde ich sehr angenehm, um so zu arbeiten.
4: Dass er bleiben will, sei darum recht zackig klar gewesen.
5: Ich schon nach der Saison gespürt, dass wir mit dem nicht zufrieden waren, was letztes Jahr passiert ist und dass wir das besser machen wollen. Wir haben schnell neue Ziele gesetzt für uns, neue Ideen gehabt. Und ja, dass der Club dann signalisiert hat, dass sie gerne mit mir und mit dem ganzen Staff weitermachen wollen. Hat mir auch viel bedeutet, dass der Staff mit mir weiterarbeiten will. Das ist nicht selbstverständlich. Und dass wir jetzt das als Gruppe weiterführen können, das bedeutet mir schon sehr viel.
4: Neue Ideen und vor allem auch Ziel für die nächste Saison sind um. Weil alles sei eben nicht gut gewesen letzte Saison.
5: Ja, letzte Saison ist uns ein bisschen der Schnauf ausgegangen, hinten raus, ein bisschen die Konsistenz hat gefehlt. Und das wollen wir sicher angehen dieses Jahr mit guten Angewohnheiten in jedem Training, dass wir eine höhere Qualität fahren können.
4: Und das eben in der neuen Saison bis hinten raus. Etwas, das in der Vorbereitung auf die neue Saison hat geholfen hat, es gibt weniger neue Spieler im Team als in anderen Jahren, erzählt der Thierry Paterlini.
5: Das hilft natürlich schon, dass unsere Identität, die wir schon verinnerlicht haben in den letzten Jahren, dass das weiterlebt in den Charakteren, die schon länger da sind. Die Neuen können sich dann auch integrieren und anfügen oder einfügen.
4: Schnell einfügen also, weil die neuen Spieler sind wichtig.
5: Das ist ein wichtiger Bestandteil, dass frisches Blut in die Garderobe reinkommt, neue Typen, ein paar neue Stimmen. Das macht das Ganze ein bisschen dynamisch. Man gibt ein bisschen neue Gruppen, neue Diskussionen und das erfrischt. Und das gefällt mir eigentlich auch. Und jetzt die Neuen, ja, die müssen jetzt ein bisschen ihren Spot finden, auch in der Linie.
4: Da hat Tigers in den Testspielen auch ausprobiert, wer in welcher Linie auf mich am besten funktioniert.
1: Wie es auf dem Eis tatsächlich funktioniert, sehen wir dann nächste Woche. Die Woche schauen wir zuerst aber noch mit Spielern auf den Saisonstart führen. Morgen geht es mit dem frischbachenen Captain Flavio Schmutz.
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1: Hey.

0: Das ist der Neo 1 morgen am 7. September, 10 vor 9 Uhr haben wir.
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0: Hitzesommer. Kaum ein Tag ist der Sommer durch, ohne das Wort. Wegen der Hitze und der Trockenheit ist auch das Wasserthema geworden. Verschiedene Gemeinden haben zum Wassersparen aufgerufen, so dass für die ganze Bevölkerung genug Trinkwasser rum ist. Die Gemeinde Langnau hat ihr Wasser vor allem vor Wasserfassung Grauenstein. Dazu hat die Gemeinde auch noch das Grundwasserpumpwerk Moos in erster Linie als Backup. Aber nicht nur, sagt der Gemeindepräsident, der Walter Sutter.
2: Jetzt in diesem Jahr, 2026, in diesem Sommer, brauchen wir das Moos natürlich schon. Hat eine wichtige Funktion, aber sonst ist es effektiv einfach unsere Versicherung.
0: Falls mit der Wasserfassung Grauenstein mal etwas wäre. Die Gemeinde Langnau muss das Pumpwerk im Moos jetzt aber verschieben. Wieso und wie viel das kostet, das berichten wir am 9. in den Nachrichten.
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0: Maroon 5 mit Sugar habt ihr gehört hier bei Neo 1, es ist 9 Uhr. Der Michael Remund behaltet euch auf dem Laufenden.
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2: Langnau entscheidet diesen Monat über 2,5 Millionen Franken für ein neues Pumphäuschen. Die Hitze und die Waldbrände sorgen für schlechtere Luft als bis jetzt angenommen. Und mit der grossen Hitze ist es durch. Heute und morgen zwar noch toll warm, aber Mittwoch der herbstlich kühl und nass. Die Langnauer Bevölkerung hat ihr das Wasser vor Wasserfassung Grauenstein und vom Grundwasserpumpwerk Moos. Beide Anlagen sind für die Gemeinde wichtig und bei beiden kommt das Gesetz in die Quere. Weil die Wasserfassung Grauenstein zu neu an der Strasse war, hat sie die Gemeinde Langnau müssen verschieben. Das Gleiche ist jetzt auch beim Pumpwerk im Moos der Fall. Dort ist nicht das Strassenproblem, sondern die Badi, erklärt der Langnauer Gemeindepräsident Walter Sutter.
3: Das hat einfach mit der Konzession zu tun, die läuft im 28 aus. Und die gesetzlichen Grundlagen sind nicht mehr gegeben, dass man eben das Wasserpumpwerk in einem Bad drin kann, weil man die Schutzzone nicht mehr gewährleisten kann. Das war nicht ein freiwilliger Entscheid von uns, das ist einfach das Gesetz, das es so vorgibt.
2: Geplant ist darum ein neues Pumphäuschen, 270 Meter nebendran im Feld aussen. Das Projekt kostet 2,5 Millionen Franken. Die Langnauer Stimmbevölkerung entscheidet am 27. September über das Geld. Der Walter Sutter hofft auf ein Ja.
3: Plan B haben wir im Moment kennen. Und wir müssen jetzt Zweitstand B haben, also mit gar keine grosse Wahl.
2: Er ist aber überzeugt, dass die Langnauer Bevölkerung sieht, wie wichtig sauberes Trinkwasser ist. Sauberes Trinkwasser ist, ergänzt der Gemeindepräsident. Der Langnauer Grossgemeinderat steht hinter dem Projekt. Ein Elektroauto fahren ist in der EU günstiger als ein Benziner. Zu diesem Schluss kommt der Bericht vom International Council on Clean Transportation. Das ist eine gemeinnützige Organisation, die einen umweltverträglichen Verkehr als Ziel hat. Konkret sei das Fahren von einem Elektroauto fernen Drittel günstiger gewesen. Grund seien die tieferen Batteriekosten und die gleichzeitig hohen Benzinpreise. Die steigenden Ölpreise seit Ende Februar wegen dem Iran-Krieg sorgen nochmal für höhere Verbrauchskosten bei den Benzin. Die Anschaffung für Auto mit Batterien sind häufig etwa gleich hoch wie für Auto mit Verbrennermotor. Hitzewellen und Waldbrände sorgen für schlechte Luft und schlagen uns auf die Gesundheit, das auch zu Europa. Das zeigt der Bericht von der Weltwetterorganisation WMO. Die steigenden Temperaturen führen zu mehr Bränden, wo der Rauch feine, giftige Feinpartikel drin hat. Das kommt bei Risikobewertung vor Luftqualität im Moment deutlich zu kurz. Die Weltwetterorganisation warnt, dass die kleinen Partikel, die es bei Waldbrand gibt, tief in die Lunge und in den Blutkreislauf kommen können. Dadurch steigt unter anderem das Risiko für Herzinfarkte oder Schlaganfälle. Und noch Sport Paracycling. Am dritten Wettkampftag vor Paracycling-WM in den USA gewinnt das Schweizer Handbike-Team einen kompletten Medaillensatz, also Gold, Silber und Bronze. Die Glarnerin Sandra Furrer verteidigt ihren Titel, der Spiezer Fabian Recher holt Silber und der Oberaargauer Micha Wäffler Bronze. Der Fabian Recher krönt so seine sehr gute Saison. Der Berner Oberländer hat heuer schon zwei EM-Titel gewonnen. Für Micha Wäffler ist es schon die zweite Medaille an dieser WM nach Silber im Einzelzeitfahren, weil der Niederönzer sich im Schlusssprint noch Bronze geholt hat, sei es wie Gold für ihn, heisst es in der Mitteilung vom Verband.
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4: Die Sonne die ist etwas scheu heute Vormittag. Sie zeigt sich nicht. Es ist bewölkt heute Morgen. Im Verlauf des Vormittags kann es hier und da nass werden. Und dann trocknet sie wieder ab, so ab Mittag, Nachmittag. Der Name ist mehrheitlich sonnig. Und dann können dann später wieder einzelne Quellwolken dazukommen im Verlauf des Abends. Heute am Nachmittag bis zu 28 Grad. Morgen Dienstag dann viel Sonne und auch Trocknungswetter am Vormittag. Am Nachmittag dann eher nochmal sonniger und wärmer. Bis zu 30 Grad kann es morgen geben. Es gibt aber dann auch Wolken gegen Abend und dann kann es dann hier und da auch Horti einen Regensprutz geben morgen Abend. Der Mittwoch der kommt dann deutlich kühler daher, dann gibt es um die 17 Grad und definitiv mehr Wolken.
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0: Nur noch eine Meldung von den Autobahnen. A1 Zürich Richtung Bern zwischen Herkingen und der Verzeigung Lauterbach, wo es steht. Das auf mehreren Abschnitten von der Hauptstrasse. Da sieht es gut aus. Weiterhin ein gutes Vorwärtskommen. Kommt gut und sicher an euer Ziel.

0: 5 Minuten nach den 9 haben wir. Vielleicht habt ihr gerade nicht so Hunger und denkt noch nicht an den Mittag. Aber Michu, komm, reden wir heute über Toast Hawaii. Wie findest du Toast Hawaii?
1: Zwischendurch finde ich das noch etwas Gutes, aber es ist einfach schon ein bisschen die Schweizer Variante von irgendwie. Ich weiss nicht, was zu lachen macht oder nicht.
0: Also ich habe das selber im Fall noch gern.
1: Ja, so gern, aber es ist schon so ein bisschen
0: lustig kombiniert.
1: Ja, und so ein bisschen, ich mache heute etwas Exotisches. Ich mache Toast Hawaii.
0: Ja, eben. Toast Hawaii kennen auch praktisch alle, nehme ich an. Unser NL1-Koch, der Wüde Wüttrich, der macht aber etwas anderes daraus. In unserem frisch voller Leber, anstatt Ananas, kommt etwas vom Emmental auf den Toast. Spannend, gell?
1: Das finde ich auch spannend.
0: Aber ich verrate natürlich nicht, was er da drauf tut, gell?
1: Teaserkönig.
0: Ja. Was er da genau macht, das gehört ihr dann am 4. ab. Für euch hier im Studio, der Michu Remund und ich, der Manuel Bartlomé. Angebige Menti. Morgen, schön, dass ihr den NL1 Show zusammen.
1: Einen guten.

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0: Ihr hört Neo 1 an diesem Montag, morgen 7. September. Jetzt haben wir 8:45. Der meteorologische Herbstanfang ist schon durch. So langsam aber sicher verändert sich das Angebot in den Läden und damit auch das auf die Dauer kommt. Heute geht es ganz schlicht zu und her bei unserem Neo 1 Koch Wüde Wüttrich. Es ist ein Rezept, das seit den 50er Jahren Begriff ist, Jürgen Lehmann.
1: Und zwar Toast Hawaii. Hat schon fast Kultstatus. Toast, Schinken, eine Ananasscheibe aus der Büchse, eine Käsescheibe und ins Loch von der Ananas ein feuerrotes Kirsche. Siehst du es vor dir? Ist auch in einem der ersten Betty Bossi Kochbücher eben Kult. Wüde, was machen wir mit dem Klassiker, so wie ich die kenne, nicht eins zu eins übernehmen?
2: Das Toast Emmental. Und für das ganz easy. Es muss ja nicht immer kompliziert sein, für das Nachtkochen. Toastscheiben nehmen. Und dann schmiert ihr ein bisschen Anke auf das Brot. Zuerst hast du Toast, Anke drauf schmieren.
1: Und dann ist es nicht Ananas, sondern?
2: Rübenköhle in Scheiben, ein bisschen Hamme, ein bisschen Raclette-Käse, ein bisschen Emmentaler, ganz fein, dass man noch ein bisschen den Emmentaler-Geschmack hat. Das Ganze in den Ofen, 40 Stunden, 180 Grad, rausnehmen, einen geilen Salat dazu und fertig.
1: Tönt hiesig, kann man sich gut vorstellen. Wie kommst du auf Rübenköhli?
2: Ja, wir haben hier nicht so viel Ananas. So jetzt habe ich gedacht, wir nehmen geile Rübenköhli, oder? Ja, es gibt einfach auch einen guten Geschmack. Oder so wirklich schälen, dünne Scheiben abschneiden. Am besten ein bisschen hobeln oder mit der Ausschnittmaschine. Oder einfach schauen, dass du nicht Fingerschnäbel bist. Kannst auch, wenn du halbiert hast, kannst du noch einmal in der Mitte halbieren und dann kannst du schön herlegen. Dann steht der auch zum Schneiden.
1: Noch schnell ein bisschen Schnitttechnik bei diesen runden Gemüse gilt für fast alles, auch Sellerie oder Rande.
2: Dann nimmst du einfach unten und oben wie ein Bödeli ab und dann kannst du ihn herstellen und dann hat er das. Das ist auch wie wenn du Orangen machst, oder? Wir in der Küche schälen die eigentlich fast immer mit dem Messer für Filet rausholen. Unten oben abschneiden und dann kannst du schön herstellen und dann kannst du die Schale wie auf der Seite abschneiden. Und dann schnäppelst du dir auch ein bisschen weniger in Finger.
1: Voilà. Wüde sind Toast Emmental mit Rübenköhli. So viel für heute, bis in einer Woche. Frisch von der Leber. 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
2: Das ist der Neo 1 Morgen an dem 7. September. Wir haben 9:30. Achtung, jetzt wird es kurz ein bisschen laut. Motorsage. Für die einen ist sie einfach nur mühsam und laut. Für andere ist es aber ein wichtiges Werkzeug und das jeden Tag. Für Toni Flückiger von Grüne Matt ist genau das Geräusch der Alltag. Er ist 45-jährig und macht unter dem Künstlernamen Flugo Holzskulpturen. Und zwar mit genau einer Motorsage.
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2: Es ist schon lang her, wo der Toni Flückiger gemerkt hat, welches Werkzeug ihn am meisten fasziniert.
4: Angefangen hat es schon ganz früh, schon in der ersten Klasse, habe ich zuerst mal eine Motorsäge in die Hand nehmen. Und von dann an war eigentlich das Arbeitsgerät klar gewesen. Und durch das hat sich das ergeben mit der Skulptur. Einfach Motorsäge ist mein Leben.
2: Mit dem Schnitzen selber hat der Toni aber erst später angefangen.
4: Holzskulpturen habe ich erst, als ich die Lehre bekam, angefangen zu machen. Aber die Motorsäge habe ich schon vorher.
2: Seine Lehre hat er als Forstwart gemacht und auch da ist die Motorsäge natürlich immer wieder zum Einsatz gekommen. Jeden Tag hat der Toni Flückiger von Grüne Matt mit Holz zu tun. Weil Holz ist für ihn bis heute das wichtigste Material. Und das hat seine Gründe.
4: Ja, Holz hat verschiedene Vorteile. Es schmeckt gut, es ist schön zum Bearbeiten, schön weich. Und ja, es gefällt mir einfach.
2: Ja, es gefällt ihm einfach. Es gefällt ihm auch, mit einer Motorsäge so aufwendige Holzfiguren zu machen. Für sein erstes Motiv hat er etwas ziemlich Spezielles gewählt.
4: Dann zumal bin ich so Husqvarna-Fan, Husqvarna-Säge, und dann habe ich das Logo probiert zu schnitzen.
2: Das Logo von seiner Lieblingsmarke dann zumal. Nebst dem Husqvarna-Logo war eine von seinen ersten Figuren eine Eule. Mit dem hat er seine Vorliebe gefunden und das ist das Schnitzen von Tierfiguren.
4: Am liebsten mache ich Tiere, verschiedene Tiere. Das ist einfach gäbig zum Kreieren, weil du hast keine klaren, definierten Grössen und Formen. Also ein Viech kannst du einfach frei gestalten. Das ist der Vorteil.
2: Heute lebt der Toni Flückiger als Künstler. Er macht unter anderem Skulpturen aus Holz und schnitzt auch live vor Publikum, am sogenannten Showschnitzen. Und das Schönste für ihn, dass am Schluss nicht nur er Freude an dem Ganzen hat.
4: Am meisten erfüllt mich natürlich, dass die Leute Freude haben daran und dass ich davon leben kann, dass ich Alltag einfach als Künstler leben kann. Ich kann morgen aufstehen, wenn ich erwache, gehe morgen ins Bett, wenn ich müde genug bin. Einfach einen solchen Alltag darf leben, das ist eigentlich das schönste Geschenk.
2: Der Toni Flückiger alias Flugo, der Motorsäge-Künstler von Grüne Matt, macht unter anderem Vögel, Hunde, Katzen aus Holz und das nur mit einer Motorsäge. Morgen Morgen da schauen wir genauer seine Bütze an und was er alles anbietet.
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0: Rihanna mit Don't Stop the Music habt ihr gehört hier bei Neo 1 am 7. September, 4. vor 10. Heimer. Der Oberaargau ist eine sehr vielfältige Region vom Kanton Bern. Die Stadt Langenthal gilt, glaube ich, ein bisschen als Herz davon. Aber natürlich gibt es auch noch anderes Interessantes. Rohrbach, Herzogenbuchsee, Gondiswil. Alles Dörfer und Gemeinden mit einem eigenen Charme. So vielfältig wie der Oberaargau ist, so vielfältig ist auch seine Industrielandschaft. Bauunternehmen, Küchenbaubuden oder Biobäckereien. Nur ein Auszug aus der Vielfältigkeit.
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0: In einem Teil von der Industrielandschaft könnt ihr diesen Freitag und Samstag anschauen. 30 Betriebe zeigen im Rahmen des Treffpunkt Werk, was sie machen. Eine Art erweiterter Tag der offenen Tür. Timo Kobu.
2: So würde ich am einfachsten beschreiben. Der Urs Stempfli ist Mitgründer des Vereins Treffpunkt Werk und beschreibt die 10 Tage, die kommen, so.
3: Treffpunkt Werk ist eine Initiative, die ich und meine Kollegin Florina Cantieni ins Leben gerufen haben. Eine Idee, dass wir die Kraft, die Vielfalt, die Diversität der Oberaargauer Unternehmen, das sind zum Teil Weltmarken, das sind zum Teil versteckte Champions, zusammen an einem Tag, respektive an zwei Tagen, Tage der offenen Werke präsentieren.
2: Zum zweiten Mal gibt es die Tage der offenen Werke im Oberaargau heuer. Der Treffpunkt Werk ist im Oberaargau eine gute Möglichkeit, für die Budi in der Region kennenzulernen.
3: Wir haben die Chance, in 30 Unternehmen hineinzugehen. Das heisst, man sieht, wie Funken fliegen, wie die Spöhn fallen. Und vor allem hat man in diesen Unternehmen die Chance, von Lernenden selber ein Bild von diesen Berufen geschildert zu bekommen. Man kann die Berufe entdecken. Man kann sogar auf Augenhöhe mit vielleicht einem Lehrmeister ins Gespräch kommen. Man hört O-Ton und merkt eigentlich, wie eine Firma tickt.
2: Neben dem vielfältigen Budenangebot sind auch die Touren durch die Budi sehr vielfältig, ergänzt der Urs Stempfli. Es gibt auch an den Orten etwas anderes Interessantes.
3: Jede Firma macht grundsätzlich, was sie für richtig halten. Es gibt geführte Touren, es gibt freie Touren. Wir haben übrigens auch 20 wichtige Leute aus dem, und spannende Leute aus dem Oberaargau, die ihre Tourvorschläge machen. Die kann man online lesen. Es gibt ein Werkkegeln. Also in jeder Firma wird man irgend auf eine lustige Art vom Tischkegeln bis zum Backerkegeln können kegeln, können Preise gewinnen.
2: Die Tour-Empfehlungen die kommen von prominenten Leuten aus dem Oberaargau, zum Beispiel von Profi-Görlerin Carol Howald von Langenthal oder dem Huttwiler Gemeindepräsident Adrian Wüttrich. Gehen ich schauen, können alle interessierten Leute, aber vor allem die Jungen, die das Treffpunkt Werk ansprechen. Darum gibt es auch ein spezielles Angebot für Schulen.
3: Am Freitagvormittag führen wir mit Bussen 300 Schüler vom Oberstufenzentrum Langenthal durch den Betrieb. Und, das ist ganz wichtig, finde ich, für LehrerInnen im Gebiet, man kann sich immer noch anmelden für so Schülertour. Also wir haben freie Plätze in den Bussen am Freitagnachmittag, um mit ganzen Klassen, ganzen 8. Klassen nach Interessenschwerpunkten in die Firmen zu gehen.
2: So der Urs Stempfli, Mitgründer vom Oberaargauer Treffpunkt Werk. Der ist heuer zum zweiten Mal nach 2024. Mit dabei sind 30 Budi aus dem Oberaargau, die am 11. und 12. September ihre Türen öffnen.
0: Welcher Bude das sein, könnt ihr auf der Webseite vom Treffpunkt Werk nachschauen. www.treffpunkt-werk.ch. Dort findet ihr zum Beispiel auch die Tourempfehlungen von diversen Leuten aus dem Oberaargau.
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1: Ciao zusammen, wir reden zusammen. Der Michael Remund behaltet euch auf dem Laufenden.
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3: Langnau entscheidet diesen Monat über 2,5 Millionen Franken für ein neues Pumphäuschen. Die Hitze und die Waldbrände sorgen für schlechtere Luft als bis jetzt angenommen. Und mit der grossen Hitze ist es durch. Heute und morgen zwar noch toll warm, aber Mittwoch der herbstlich kühl und nass. Die Langnauer Bevölkerung hat ihr Wasser vor Wasserfassung Grauenstein und vom Grundwasserpump Werchmoos. Beide Anlagen sind für die Gemeinde wichtig und bei beiden kommt das Gesetz in die Quere. Weil die Wasserfassung Grauenstein zu neu an der Strasse war, hat sie die Gemeinde Langnau müssen verschieben. Das Gleiche ist jetzt auch beim Pumpwerk im Moos der Fall. Dort ist nicht die Strasse das Problem, sondern die Badi, erklärt der Langnauer Gemeindepräsident Walter Sutter.
4: Das hat einfach mit der Konzessionstür, die läuft im 28 aus. Und die gesetzlichen Grundlagen sind nicht mehr gegeben, dass man eben das Wasserpumpwerk in einem Bad haben kann, weil man die Schutzzonen nicht mehr gewährleisten kann. Das war nicht ein freiwilliger Entscheid von uns, das ist einfach das Gesetz, das es so vorgibt.
3: Geplant ist darum ein neues Pumphäuschen, 270 Meter nebendran im Feld draussen. Das Projekt kostet 2,5 Millionen Franken. Die Langnauer Stimmbevölkerung entscheidet am 27. September über das Geld. Der Walter Sutter hofft auf ein Ja.
4: Plan B haben wir im Moment kennen. Und wir müssen jetzt Zweitstand B haben, also wir haben gar keine grosse Wahl.
3: Er sich aber überzeugt, dass die Langnauer Bevölkerung sieht, wie wichtig sauberes Trinkwasser ist, ergänzt der Gemeindepräsident. Der Langnauer Grossgemeinderat steht hinter dem Projekt. Ein Elektroauto fahren ist in der EU günstiger als ein Benziner. Zu diesem Schluss kommt der Bericht vom International Council on Clean Transportation. Das ist eine gemeinnützige Organisation, die einen umweltverträglichen Verkehr als Ziel hat. Konkret sei das Fahren von einem Elektroauto fern ein Drittel günstiger gewesen. Grund seien die tieferen Batteriekosten und die gleichzeitig hohen Benzinpreise. Die steigenden Ölpreise seit Ende Februar wegen dem Iran-Krieg sorgen nochmal für höhere Verbrauchskosten bei den Benziner. Die Anschaffung für Auto mit Batterien sind häufig etwa gleich hoch wie für Auto mit Verbrennermotor. Hitzewellen und Waldbrände sorgen für schlechte Luft und schlagen uns auf die Gesundheit, das auch zu Europa. Das zeigt der Bericht von der Weltwetterorganisation WMO. Die steigenden Temperaturen führen zu mehr Bränden, wo der Rauch feine, giftige Feinpartikel drin hat. Das kommt bei der Risikobewertung von Luftqualität im Moment deutlich zu kurz. Die Weltwetterorganisation warnt, dass die kleinen Partikel, die es bei Waldbränden gibt, tief in die Lunge und in den Blutkreislauf kommen. Durch das steigt unter anderem das Risiko für Herzinfarkte oder Schlaganfälle. Und noch Sport Paracycling. Am dritten Wettkampftag vor Paracycling-WM in den USA gewinnt das Schweizer Handbike-Team einen kompletten Medaillensatz, also Gold, Silber und Bronze. Die Glarnerin Sandra Furrer verteidigt ihren Titel, der Spiezer Fabian Recher holt Silber und der Oberaargauer Micha Wäffler Bronze. Der Fabian Recher krönt so seine sehr gute Saison. Der Berner Oberländer hat heuer schon zwei EM-Titel gewonnen. Für Micha Wäffler ist es schon die zweite Medaille an dieser WM nach Silber im Einzelzeitfahren, weil der Niederönzer sich im Schlusssprint noch Bronze geholt hat, sei es wie Gold für ihn, heisst es in der Mitteilung vom Verband.
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1: Die Sonne die zeigt sich jetzt langsam, aber sicher hier zu Langnau. Es hat gleich noch viel Wolken am Himmel. Es kann an einzelnen Orten Regengüsse geben, kurze heute im Vormittag. Aber ab Mittag, Nachmittag sollte es trocken sein, das bis am Abend. Das heisst, der Montagnachmittag ist mehrheitlich sonnig und es können dann auch später im Verlauf des Abends auch wieder einzelne Quellwolken dazukommen, am Nachmittag bis zu 28 Grad. Morgen, Dienstag, da ist der sonnig und trocken am Vormittag. Am Nachmittag nochmal sonniger und nochmal wärmer, bis zu 30 Grad, die es geben kann. Es luftet hier und da an diesen Orten. Und dann gegen Abend kommen gegen mehr Wolken dazu und dann kann ein Regenguss möglich sein. Der Mittwoch, der ist dann deutlich herbstmässig. Es gibt viele Wolken, es ist deutlich kühler, dann gibt es um die 17 Grad.
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1: Es tut wie sollte auf der Straße im Neo 1-Land. Ja, nach keine Störungsmeldungen. Eine gute und eine sichere Fahrt kommt gut an euer Ziel.

5 Minuten nach der 10 haben wir für euch im Studio der Michael Remund und ich, der Manuel Bartlome. Jetzt gibt es aber heute eine Stunde lang eine Schnurripause. Wir sind am 11 Uhr wieder zurück mit den aktuellsten News. Bis dahin wünschen wir einen gebigen Montagmorgen. Wie gesagt, man hört sich am 11 Uhr wieder. Bis später.

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3: Mit Michael Remond. Burgdorfer Stadtkirche feiert weiter ihr Jubiläum. Die Arbeitslosigkeit im Kanton Bern sinkt überraschenderweise im Augsten. Und heute Nachmittag tut es auf. Es geht näher gegen die 27 Grad. Sie gehört zum Burgdorfer Stadtbild wie das Schloss. Die Stadtkirche ist heuer genau vor 555 Jahren vom Berner Münsterbaumeister gebaut worden. Das Jubiläum feiert die reformierte Kirche Burgdorf mit verschiedenen Anlässen über das ganze Jahr. Neo 1 hat auch schon mehr berichtet. Das Wochenende ist jetzt Festen angesagt, heisst es heute in der Mitteilung. Konkret gibt es 555 Minuten Musik, Film, Tanz, Kunst und Besinnung. Immer zur vollen Stunde gibt es ein halbstündiges Programm in Kirche Burgdorf. Im August waren im Kanton Bern ein weniger Leute arbeitslos gewesen. Konkret ist die Zahl um 121 Menschen auf 12.130 gesunken. Die Arbeitslosenquote bleibt so bei 2,2%. Im Vergleich auf die ganze Schweiz gesehen bleibt die Quote bei 3%. Dass die Zahlen gesunken sind, sei eher außergewöhnlich, schreibt der Kanton ihre Mitteilung. Normalerweise steigt die Arbeitslosigkeit im August, weil viele Abgängerinnen und Abgänger von den Ausbildungen keine Anschlusslösung haben. Auch in den beiden für Neo 1 Verwaltungskreisen, Emmental und Oberaargau, waren weniger Leute im Augsten arbeitslos gewesen. Konkret 97 im Oberaargau und 50 im Emmental. So ist vor allem im Oberaargau die Quote um 0,3% gesunken und ist jetzt bei 2,1%. Im Emmental ist die Quote bei 1,5%. Das sind 0,1% weniger als noch im Juli. Hinnach wäre eigentlich die Band The Black Keys zu Bern in der Festhalle auf der Bühne gestanden. Jetzt müssen die US-Amerikaner ihren Auftritt absagen. Zumindest auf der Tour sind sie krank geworden und sie können nicht musiken, heisst es vom Veranstalter in der Mitteilung. Bei den Vorverkaufsstellen gäbe es das Geld zurück für die Billie. Leute, die das Billie haben, sollen für weitere Informationen mit den Anbietenden schauen. Im Herbst gehen die Schweizerinnen und Schweizer ans Meer baden. Das ist ein klarer Trend, meldet der Reiseveranstalter der Tour heute. Bei den Kundinnen und Kunden von den Marken Kuoni und Hotelplan sind vor allem Kurzstrecken auf Griechenland sehr beliebt. Auf der Mittelstrecke ist Ägypten am meisten gefragt. Besonders stark im Trend ist laut der Mitteilung Tunesien. Die Buchungen für das Festland sind in den letzten 3 Jahren um rund 120% gestiegen. Wer länger fliegt, geht am meisten auf Mauritius oder die Malediven. Es zeigt sich deutlich, dass die Schweizerinnen und Schweizer im Herbst vor allem Badeferien wollen.
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1: Ein sonniger Nachmittag haben wir heute an diesem Montag. Temperaturen bis zu 28 Grad. Es ist trocken bis am Abend und die Sonne die dominiert definitiv. Nach so im Verlauf des Abends können die einzelnen Quellwolken dazukommen. Die sollten aber eigentlich grundsätzlich harmlos bleiben. Dann haben wir dann sonniges und trockenes Wetter. Morgen ist die Vormittag. Und dann wird es noch sonniger und noch wärmer. Morgen Nami bis zu 30 Grad kann es geben. Und es gibt ja auch gegen Abend mehr und mehr Wolken, die dazukommen. Und dann kann es dann sein, dass es hier und da nass wird und heute einen Regenguss gibt. Das ist aber nicht überall möglich. Also nur hier und da einzelne Regengüsse möglich. Der Mittwoch dann kommt dann herbstmässig daher. Es gibt viele Wolken. Es ist deutlich kühler. Am Mittwoch dann um die 17 Grad.
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1: Es steht der Stockertnienen im Neo 1 Land. Ihr kommt gut vorwärts. Ich wünsche eine gute und eine sichere Fahrt.
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1: Der Morgen hier bei Neo 1 ist jetzt durch. Der Michael Remund und ich, der Manuel Bartlomé, wir haben euch durch den ganzen Morgen und Vormittag begleitet. Ab der 11:30 übernimmt Lara Kipp das Mikrofon. Sie begleitet euch zusammen mit dem Michu durch den Montagmittag. Das heisst, bis dorthin gehört ihr einfach eine halbe Stunde lang Musik am Bitz. Ich wünsche einen gebigen Mittag. Heid's gut. Ciao zusammen.

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0: Pink hier bei NOAs mit Stupid Girls an diesem Montagmittag.
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2: Halb 12 haben wir ab jetzt für euch an den Mix. Ich, Lara Kipf, zusammen mit Michael Remund. Noch für eins begleiten, noch bis um eins begleiten wir euch den Montagmittag.
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2: Ja, Michael, weig dir Drülingen, Langenthal sagen, was kommt dir als erstes in Sinn?
4: Ja, bevor ich heute studiert, ich habe das Gefühl, als erstes auch der Kreis und Drülingen. Aber es gibt, glaube ich, dort auch nebendran ein Denkmal mit diesen drei Lingen. Aber da merkst du schon ziemlich gleich, dass ich auch kein Langenthaler
2: bin. Ja, voilà, ich glaube, vor allem der Kreis, ich glaube, da liegt etwas, was halt eher durchfahren. Ja. Und dieser Verkehrsknotenpunkt ist jetzt ein Thema bei dir in den Mittagsnachrichten.
4: Ja, weil der Knoten soll nicht zum unlösbaren Knüppel werden. Ging wieder ist der Kreis auf der Macht und der Verkehr kommt nicht durch. Was der Kanton jetzt plant, für den Knüppel auf dem Knoten zu lösen, wir hören es dann am 12.
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2: Tipptopp, Sachen auf der Straße im Neo 1 Land. Wir haben Kennermeldungen, wünsche euch gute Fahrt.
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0: Schweizer Musik von Anna Rossinelli begleitet uns hier bei NLS am Montagmittag. Broken Hearted haben wir gehört. Pult um Pult, Stuhl um Stuhl, ein paar Regale mit Büchern und Ordner drinnen und das vorderste eine grosse Tafel, wo etwas drauf steht. Dort, wo normalerweise Lehrpersonen den SchülerInnen etwas beibringen, war letzten Donnerstag ein Medienanlass vor PH Bern. In einem Schulzimmer hat die Pädagogische Hochschule ein neues Studienangebot präsentiert. Bei diesem neuen Studienangebot steht die multiprofessionelle Zusammenarbeit im Fokus. Der Rektor von PH Bern, Martin Schäfer, erklärt im Interview mit Neo Ace.
1: Das heisst einfach, dass alle erwachsenen Menschen, die in einer Schule arbeiten, die haben eine eigene Ausbildung durchlaufen, die bringen eine eigene Expertise rein. Und multiprofessionelle Zusammenarbeit heisst, die Zusammenarbeit so gestalten, dass alle ihr Wissen und Können bestmöglich so einbringen können, dass es den Kindern nützt am Ende.
0: Lehrpersonen sollen beispielsweise enger mit Heilpädagoginnen, Logopäden und Betreuungspersonen zusammenarbeiten. Das neue Studienangebot wird im Moment mit verschiedenen Pilotprojekten getestet.
1: Einerseits geht es darum, wie können wir Schulen beraten, begleiten und unterstützen, wenn sie auf diesem Weg gehen, noch besser, als man das schon bis jetzt macht. Also man macht das bis jetzt so und da probieren wir echt noch mehr Perspektiven mit reinzunehmen. Also auch über unseren Tellerrand von der Lehrerinnen und Lehrer, Schulleiterinnen und Schulleiter, schulischen Heilpädagoginnen und Pädagogen aus, noch zu schauen, Beratungsperspektiven, Klassenhilfeperspektiven und so weiter. Also mal das aufzutun.
0: Gleichzeitig laufen aber auch noch zwei weitere Pilotprojekte, ergänzt der Rektor von PH Bern, Martin Schäfer.
1: Es gibt ein kleines Pilotprojekt, wo man mal schaut, wie können wir Ausbildungselemente mit angehenden Primarlehrerinnen und Lehrern zusammen mit Klassenhilfen, die sich für das ein bisschen besser qualifizieren wollen, wie kann man dort zusammen Ausbildungselemente machen.
0: Und das Gleiche machen sie mit Betreuungspersonen.
1: Also Leute, die sich Fachmannbetreuung sich für Betreuungsaufgaben qualifizieren, zusammen mit den Lehrerinnen und Lehrern, die unterwegs sind, Primarlehrpersonen zu werden. Wie könnte man dort zusammen Sachen machen, dass man sich schon ein bisschen besser versteht, wenn man sich dann im Berufsfeld später trifft?
0: Dass Lehrpersonen enger mit Heilpädagoginnen, Logopäden und Betreuungspersonen zusammenarbeiten, sind wichtig, weil die Bedeutung der multiprofessionellen Zusammenarbeit zunimmt. Das hat letzten Donnerstag an der Medienkonferenz vor PH Bern geheissen. Darum ist sie im Moment das neue Studienangebot im Testen. Ob das am Schluss definitiv neu eingeführt wird, das kommt erst noch aus. Ende 2028 entscheidet die Pädagogische Hochschule darüber.

0: Wish You Were Here, ganz bekannter Song von Rednecks, den wir gerade gehört haben, hier bei NL1.
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0: Heute gut, das ist 12 Uhr. 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
4: Der Knoten Drülingen-Langenthal soll nicht zu einem unlösbaren Verkehrsknüppel werden. Die Armee will den Thuner Waffenplatz nicht wirklich teilen und heute nahm ich mehr Sonne als Wolken. Es gibt gegen die 29 Grad. Es ist ein richtiger und wichtiger Verkehrsknoten für Langenthal. Vor allem zu der Stosszeit ist der Knoten Drülingen bald einer, der nicht mehr aufgeht. Sprich, der Kreisel ist verstopft und der Verkehr kommt nicht durch. Ab heute geht der Kanton Bern ins hintere Knoten Drülingen und saniert die Kantonsstrasse. Der Kreisel selber und auch die Strassen sind nicht mehr gut zu Weg, meint der zuständige Projektleiter vom Oberingenieurkreis 4, der Thomas Warren.
5: Man hat auch festgestellt, dass die Kapazität, die es gibt bei diesem Kreisel, an Grenzen ist, respektive ungenügend ist, für Fahrbahnstabilität vom regionalen Busnetz können zu gewährleisten.
4: So heissen, der Bus kommt nicht gut durch den Kreisel und steht im Verkehr. Darum gibt es beim Drülingen-Kreisel von Bützburg her auch eine neue Busspur.
5: Für Fahrrichtung in die Stadt rein, Stadt Langenthal, zusammen mit einer Lichtsignalanlage, die den Kreisel steuern, also eine Busbevorzugung. Die Lichtsignalanlage ist wirklich nur für den Bus da, damit der Bus Richtung Bahnhof Langenthal besser fahren kann.
4: Dazu bekommt der Durchgangsverkehr eine separate Spur. Der soll nicht mehr durch den Kreisel müssen und so erhofft sich der Thomas Warin und der Kanton, dass der Verkehr dann auch flüssiger wird. Das soll auch ein Abbieger aus der Stadt raushelfen, wo der Verkehr in Richtung Osten auch nicht mehr in Kreisel Drülingen rein muss. Die Baubüzen laufen ab heute und für gut 2 Jahre. Der Bund will beim sogenannten Entwicklungsschwerpunkt Thun Nord nichts von seiner Fläche abgeben. Das Land auf dem Waffenplatz Thun soll weiterhin die Armee und die Militärindustrie brauchen, heisst es heute in der Mitteilung vom Verteidigungsdepartement VBS. Der Bundesrat will, dass die Verteidigung der Schweiz stärken. Für das brauche es alles das zu tun. Außerdem sei der Waffenplatz für die militärische Ausbildung und Logistik zentral wichtig. Das VBS und die Stadt Thun haben vorletzt über die Entwicklung des Areals auf länger herausgeredet. In den nächsten 2 Jahren soll es jetzt weitere Gespräche geben, damit auch die Stadt Thun kann sagen kann, was sie gerne will auf dem Gelände. Da geht es laut der Mitteilung vor allem um Chancen für die regionale Wirtschaft. Wenn es Cannabis reguliert in den Apotheken gibt, kann das helfen, dass Kifferinnen und Kiffer auf weniger gefährliche Formen umsteigen. Das zeigt die Zwischenauswertung vom Cannabisversuch zu Bern, zu Biel und zu Luzern. Gewisse Kifferinnen und Kiffer greifen eher zu Sachen, die ihnen besser düngen, zum Beispiel zum sogenannten Vapen. Über 70% haben außerdem angegeben, sie geben ihre Beratungsinformationen an das Umfeld weiter. Die Verantwortlichen haben die Ergebnisse aus der wissenschaftlichen Studie heute Morgen vorgestellt. Laut den Ergebnissen kiffen die Leute nicht mehr, nur weil sie legal an das Cannabis kommen. Die Studie läuft seit 2 Jahren und sei bis jetzt nichts Verbotenes im Sicherheitsbereich passiert. Rund 18 Milliarden Franken Wertschöpfung. Es wird bis 2050 für den Kanton Bern rausschauen, wer die sogenannten erneuerbaren Energien schneller ausbaut. Zu diesem Schluss kommt eine Studie, die der Kanton Bern selber hat, die Auftrag gegeben. Der sogenannte Wertschöpfungseffekt wäre so pro Jahr bei rund 718 Millionen Franken. Auf der anderen Seite müsste der Kanton aber auch gut 13 Milliarden Franken im Gesamten in die Finger nehmen. Weiter rechnet die Studie mit im Schnitt rund 2400 Vollzeitstellen mehr im Jahr. Im Gesamten überkriegen der Kanton und die Gemeinden etwa gegen 1 Milliarde Franken mehr Steuern. Wenn der Ausbau gleich für sich kommt wie bis jetzt, verliert der Kanton laut der Studie jährlich gegen die 456 Millionen Franken Wertschöpfung und 25 Millionen Franken Steuern.
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0: Ein Mix aus Sonne und Wolken begleitet uns in die neue Woche hinein. Heute Nachmittag, das gibt es dann ändern. Noch ein bisschen mehr Wolken, es ist möglich, dass es kann regnen. Den meisten Orten bleibt es aber trocken, bei heissen rund 27 Grad. Der Dienstag Morgen kommt sehr ähnlich daher, wobei das Regenrisiko ein bisschen grösser ist, vor allem am Nami und in der Nacht auf dem Mittwoch Netz zu verbreiten. Und morgen ist es mit gegen die 30 Grad nochmal sommerlich heiss. Dann kommt dann ein Wetterwechsel ins Neo-Eisland. Am Mittwoch ist es gäng wieder nass, bei noch so 20 Grad.
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0: Gute, sichere Fahrt wünschen wir euch keine Meldungen.
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0: 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Eine Gemeinde gegenüber der Bevölkerung vertreten und eine Gemeinde auch weiterbringen. Das sind nur ein paar von den Aufgaben und Zielen von einem Gemeindepräsidenten oder einer Gemeindepräsidentin. Zu Biglen ist das seit 3 Jahren der Urs Schweizer. Auf Hans Heuer tritt er jetzt aber zurück und geht sein Amt weiter. Wieso und was er in dieser Zeit als Gemeindepräsident hat können bewirken, das erzählt er uns gerade selber etwa um 4 Uhr. Für euch Mick, den Mittag, Lara Kipp, wünsche ich euch einen guten.

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0: mach ein bisschen Feuer unter den Füßen, ein bisschen Power von der Leona Lewis. Für all die, die an diesem Montagmittag noch gerade im Bügeln sind. Fire under my feet gehört hier bei Neo 1. Die politischen Mühle, die malen langsam. Wer mit Politik zu tun hat, weiss, dass Prozesse und Entscheiden häufig mehr Zeit brauchen, als es einem lieb ist.
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0: Oder Urs Schweizer hat es zu spüren bekommen.
2: Ich bin eine Person, die gerne ein bisschen Schwung und Flexibilität in der Projektarbeit. Und wenn ich dann merke, dass ich gebremst werde und nicht so durchziehen kann, dann sage ich, dann wird eigentlich die Weiterarbeit eher mühsam.
0: Darum hat sich der Urs Schweizer entschieden, nach 3 Jahren auf Enzheuer als Gemeindepräsident von Biglen zurückzutreten. Das meldet die Gemeinde letzte Woche. Er hätte zu wenig bewirken können, sagt der Urs Schweizer. Und gleich gibt es ein paar Projekte, wo er zufrieden ist. Der Pascal Rupp berichtet.
3: In den letzten 3 Jahren als Gemeindepräsident von Biglen hat der Urs Schweizer Verschiedenes zu tun gehabt. Eine der Hauptaufgaben, die Gemeinde gegen aussen präsentieren.
2: Und dann so schauen, dass die Gemeinderatsgeschäfte zeitgerecht bearbeitet werden können. Aber eben, wie ich gesagt habe, etwas gestalten, entscheiden und vorwärts machen.
3: Das sei nicht gegangen. Und gleich ist Urs Schweizer der Entscheid schwer gefallen.
2: Irgendwie habe ich es auch gerne gemacht, oder? Also ich war mit Herzblut dabei gewesen, der Austausch mit der Bevölkerung, zu vermitteln. Manchmal hat man gewisse Herausforderungen gehabt, die man eine Lösung zuführen musste. Das ist mir gelegen und das habe ich gerne gemacht. Und das vermisse ich irgendwo auf eine Art.
3: Darum hat sich der Parteilo so länger überlegt, ob er den Schritt wirklich machen will. Er hat geschaut, ob er an seiner Arbeitsweise etwas ändern kann, ob er sich anders einbringen kann.
2: Und dann habe ich verschiedene Sachen probiert und dann musste ich einfach sagen, die Wirkung ist einfach wirklich nicht da.
3: Sagt der Urs Schweizer. Es gibt aber auch Projekte, wo er findet, mal, da konnte ich etwas bewirken. Ein solches Projekt ist die Ortsplanungsrevision, wo zum Beispiel geschaut wird, wo wer wie darf bauen.
2: Ich hatte ein enges bilaterales Gespräch gehabt mit den Exponenten, die vielleicht nicht ganz einverstanden sind, auch können, darüber diskutieren, über Chancen und Risiken. Und schlussendlich haben wir die Ortsplanungsrevision über die Bühne gebracht. Aktuell läuft noch die 3. Auflage, aber ich gehe davon aus, dass es dort keine Einsprachen gibt.
3: Ein weiteres Projekt, das Urs Schweizer positiv darauf zurückschaut, ist die Zusammenarbeit beim Bauwesen mit den Gemeinden Walkeringen, Arni und Landiswil. In Workshops haben die Gemeinden geschaut, wie das sie zusammenarbeiten und so Kosten sparen
2: könnten. Dort bin ich intensiv dran gewesen. Und ich glaube auch, die umliegenden Gemeinden haben von dem profitieren können.
3: Und dort zählt der abtretende Gemeindepräsident von Biglen auch noch der geplante Veloweg von Biglen Richtung Grosshochstädte und die Überbauung beim Bahnhof auf, wo er sich einbringen konnte.
0: Bis Ende Jahr ist der Urs Schweizer noch Gemeindepräsident von Biglen. Wer für ihn dann übernimmt, ist noch nicht klar. Die Gemeinde ist im Gespräch mit den Parteien und schaut, wer das Amt will und könnte übernehmen. Gibt es mehrere Kandidierende, kann das Stimmvolk von Biglen wählen.
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0: 6, es ist 12:30.
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2: Der Mittag mit dem Michael Remund. Nächste Woche holt der Kanton bei der Kantonstrasse von Zäziwil in Zobertau vom 10. 15. September.

0: bis zum Donnerstag, 17. September, ist die Strasse vom Waldmetterli bis zum Abzweiger Zaug durch den Tag komplett gesperrt. Der Kanton macht eine Umleitung via Z-Zivil, Grosshochstädte, Mösberg und umgekehrt, heisst es zu ihrer Mitteilung. Auf dem Schallenberg gibt es ab dem Freitag Einschränkungen. Die Schuld ist das Rennen mit alten Töffen, Schallenberg Classic. Für den Aufbau und Abbau kann der Verkehr dann nur einspurig über den Schallenberg. Beim Rennen selber ist die Strasse komplett zu. Konkret ab dem Freitag, 18. September am 10. bis am Sonntag, 20. September am Abend am 9. Auch hier gibt es eine Umleitung. Der niederländische Discounter Action baut seine Filialnetz in der Schweiz weiter aus. Nächstens tun die 20. Filiale auf, konkret Altdorf im Kanton Uri. Der Discounter gibt es seit anderthalb Jahren in der Schweiz. Europaweit hat der Discounter, der kein Lebensmittel verkauft, in 15 Ländern über 3400 Läden.
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2: Es hat einen Haufen Wochen noch mal am Montag, 7. September. Zwischen gläuselt immer mal wieder die Sonne durch. Am Nachmittag kann es lokal und mal ein bisschen nass werden. Den meisten Orten bleibt es aber trocken. Dazu ist es heiss mit Temperaturen um die 27 Grad. Morgen ein bisschen ähnlich, dann ist das Regenrisiko aber ein bisschen höher.
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2: Wir haben keine Meldungen von der Strasse im Neo-Eisland. Kommt gut an euer Ziel.
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2: 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Vorfreude ist bekanntlich die schönste Freude, Michael. Oder kennst du sicher auch. Auf was freust du dich jetzt schon, wo der erste Zukunft ist?
0: Ja, eigentlich wie immer Ferien.
2: Ja, mal als klassisches Beispiel. Sei es jetzt Herbstferien oder vielleicht auch Skiferien nächstes Jahr, was auch immer, was man da schon gebucht hat. Oder auch zum Beispiel Hochzeit oder ein Konzert, auch so Sachen. Und das ist jetzt aber gerade genau das Gemeine für alle Fans vom amerikanischen Duo The Black Keys. Ja, schon seit Monaten haben sich die Schweizer Fans auf das Konzert in der Festhallenbahn zu Bern gefreut. Und jetzt hat die Band das Konzert krankheitsbedingt müssen absagen. Umso bitterer ist es eben, dass Vorfreude die schönste Freude ist. Ja, gefreut für nichts. Wir können den Fans, die hatten Tickets für die Enttäuschung zwar nicht nehmen, aber hoffentlich ist es ein kleiner Trost, dass wir den Black Keys jetzt hören hier bei Neo 1 mit ihrem Song Shine a Little Light. Im Studio der Micho Remund und Lara Kipf, heute zusammen.
0: Guten zusammen.

0: Stefanie Heinzmann, Schweizer Musiker aus dem Wallis, hat sich zusammengetan mit dem deutschen DJ-Musikproduzent Alle Farben für einen Hit «Build a House», den wir gerade gehört haben. Bei Neo 1 wünsche ich euch ganz einen gebigen Montagmittag.
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0: Ich sehe Haufen Wolken im Himmel. Hier in Langnau scheint aber auch schon fleissig die Sonne durch. Ist der Mix auch das, was uns heute nach mir erwartet, Sarina Leuthold vom Meteotest Bern?
2: Ja, mehrheitlich geht es so weiter. Genau, das wird heute Nachmittag zwischen Sonnenwolkenmix und recht sonnig sein. Wahrscheinlich gibt es im Verlauf des Nachmittags auch wieder ein bisschen mehr Wolken oder gegen oben. Und vielleicht gibt es differenzend auch noch gut Regen. Das ist nicht ganz ausgeschlossen, aber an den meisten Orten wird es definitiv trocken bleiben. Und auch die Temperaturen, die sind relativ hoch. Die Höchstwerte, die sind um die 27 Grad.
0: Wie sieht es mit dem Regenrisiko morgen aus? Ist da jetzt so ein bisschen ähnliches Wetter?
2: Nein, morgen ist es vor allem am Vormittag ziemlich sonnig bis in den Nachmittag rein und auch trocken. Die Temperatur am Nachmittag so um die 28 bis 30 Grad. Das wird also noch mal richtig heiß. Wir merken dann im Verlauf des Nachmittags, dass hier langsam der Westwind ein bisschen von auffrischen und mit dem kommen dann gegen oben, also gegen später Nachmittag, am Abend auch vermehrt Wolken rein. Und wahrscheinlich wird es im Verlauf des Abends den ersten Regengüsse und Gewitter geben, spätestens in der Nacht auf eine Mittwoch. Und der Wind wird dann entsprechend auch noch mal ein bisschen stärker.
0: Der zweite Abend und die Nacht auf Mittwoch läutet dann also einen Tag ein, wo es dann endlich mal wieder ein bisschen mehr nass wird.
2: Genau, der Mittwoch ist doch mehrheitlich bewölkt und immer mal wieder ein bisschen am Regen, immer wieder kann es Regengüsse geben, vielleicht auch noch mal ein bisschen begleitet von Gewitter in dem Sinn. Die Temperatur geht deutlich zurück, also die Höchstwerte sind hier so um die 18 bis 20 Grad, die Tendenz sinken, das sickert hier also kontinuierlich kühlere Luft zu uns rein. Und ja, der Westwind wird auch hier immer mal noch leicht zu spüren sein.
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0: daheim ein Glas Wasser rauslassen. Die Hänge waschen oder auch duschen. Für das wir das können, versorgen die Gemeinden ihre EinwohnerInnen mit Wasser. Ja, oder dann haben Haushalte eine eigene Wasserquelle. Manchmal reicht das beides aber nicht und dann sind Gemeinden auf andere Gemeinden angewiesen. So der Fall im Willerkröschenbrunnen in der Gemeinde Trub.
1: Die Gemeinde Trub hat dort noch keine öffentliche Versorgung. Es sind alles private Quellen und Grundwasser, wo die Bewohner dort versorgt werden.
0: Erzählt der Truber Gemeinderat Martin Wittmer, der für das Ressort Umwelt zuständig ist. Und das, was Trub jetzt ändern, heisst letzte Woche in einer Mitteilung. Die Emmentaler Gemeinde will für Kröschenbrunnen eine öffentliche Wasserversorgung und arbeitet für das mit der Luzerner Gemeinde Wicken zusammen. Wieso? Kröschenbrunnen liegt in Ilfis an der Kantonsgrenze zum Kanton Luzern. Dass eine öffentliche Versorgung genau jetzt Thema ist, das hat einen ganz bestimmten Grund.
1: Ja, einerseits haben wir noch nicht erschlossenes Bauland und andererseits hat uns der Kanton aufgefordert, dass der Löschschutz zwingend durch Hydranten zu erfolgen hat.
0: Im Moment gibt es in Kröschenbrunnen keine Hydranten, die bei Löscharbeiten gebraucht werden könnten. Die Feuerwehr hat das Wasser bis jetzt vor Ilfis genommen. Das hat der Kanton Bern jetzt aber verboten. Die Gemeinde Trub soll Kröschenbrunnen darum in Zukunft dank einer öffentlichen Versorgung mit Trink- und Löschwasser können versorgen. Zuerst hat die Gemeinde noch geschaut, in Kröschenbrunnen selber eine Lösung zu finden, ergänzt der Martin Wittmer. Aber,
1: wie ich sehe, da sind wir eben eigentlich keine. Die grösste private Quelle kann man eben gar keine Schutzzone ausscheiden, weil die unterhalb von einer Strasse gefasst ist. Das schließt die Schutzzone schon gerade aus, was für eine öffentliche Versorgung müsste haben.
0: Darum hat die Emmentaler Gemeinde Trub eine andere Lösung gebraucht und die dann eben kantonsübergreifend gefunden. Die Wasserversorgungsgenossenschaft Wicken im Kanton Luzern wird eine Wasserleitung in Willerkröschenbrunnen bauen. Die beiden haben dafür eine Absichtserklärung unterschrieben, die für 5 Jahre gilt. In dieser Zeit soll das Projekt öffentliche Wasserversorgung Kröschenbrunnen realisiert werden. Also eigentlich gerade ganz gäbig, dass der Willerkröschenbrunnen an der Grenze zum Kanton Luzern liegt.

0: Ein wunderschöner Song von Manna zusammen mit der Shakira. Mi Verdad.
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0: Guten Start im Antinamis ist eins.
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8: Der Knoten Drülingen-Langenthal soll nicht zu einem unlösbaren Verkehrsknüppel werden. Die Armee will den Thuner Waffenplatz nicht wirklich teilen. Und heute nahm ich mehr Sonne als Wolken. Es gibt gegen die 29 Grad. Es ist ein richtiger und wichtiger Verkehrsknoten für Langenthal. Vor allem zu der Stosszeit ist der Knoten Drülingen bald einer, der nicht mehr aufgeht. Sprich, der Kreis ist verstopft und der Verkehr kommt nicht durch. Ab heute geht der Kanton Bern ins hintere Knoten Drülingen und saniert die Kantonsstrasse. Der Kreis selber und auch die Strassen sind nicht mehr gut zu Weg, meint der zuständige Projektleiter vom Oberingenieurkreis 4, der Thomas Warren.
9: Man hat so festgestellt, dass die Kapazität, die es gibt bei diesem Kreis, an der Grenze ist, respektive ungenügend ist, für Fahrbahnstabilität vom regionalen Busnetz können zu gewährleisten.
8: So heissen, der Bus kommt nicht gut durch den Kreis und steht im Verkehr. Darum gibt es beim Drülingen-Kreis von Bützberg her auch eine neue Busspur.
9: Für Fahrrichtung in die Stadt rein, Stadt Langenthal. Zusammen mit einer Lichtsignalanlage, die den Kreis steuern, also eine Busbevorzugung. Die Lichtsignalanlage ist wirklich nur für den Bus da, damit der Bus Richtung Bahnhof Langenthal besser fahren kann.
8: Dazu bekommt der Durchgangsverkehr eine separate Spur. Der soll nicht mehr durch den Kreis müssen und so erhofft sich der Thomas Warren und der Kanton, dass der Verkehr dann auch flüssiger wird. Das soll auch ein Abbieger aus der Stadt raushelfen, wo der Verkehr in Richtung Osten auch nicht mehr in den Kreis und Drülingen rein muss. Die Baubüzen laufen ab heute und für gut 2 Jahre. Der Bund will beim sogenannten Entwicklungsschwerpunkt Thun Nord nichts von seiner Fläche abgeben. Das Land auf dem Waffenplatz Thun soll weiterhin die Armee und die Militärindustrie brauchen, heisst es heute in der Mitteilung vom Verteidigungsdepartement VBS. Der Bundesrat will die Verteidigung der Schweiz stärken. Für das brauche es alles das zu tun. Außerdem sei der Waffenplatz für die militärische Ausbildung und Logistik zentral wichtig. Das VBS und die Stadt Thun haben vorletzt über die Entwicklung vom Areal auf länger rausgeredet. In den nächsten 2 Jahren soll es jetzt weitere Gespräche geben, damit auch die Stadt Thun kann sagen, was sie gerne will auf dem Gelände. Da geht es laut der Mitteilung vor allem um Chancen für die regionale Wirtschaft. Wenn es Cannabis reguliert in den Apotheken gibt, kann das helfen, dass Kifferinnen und Kiffer auf weniger gefährliche Formen umsteigen. Das zeigt die Zwischenauswertung vom Cannabisversuch zu Bern, zu Biel und zu Luzern. Gewisse Kifferinnen und Kiffer greifen eher zu Sachen, die ihnen besser düngen, zum Beispiel zum sogenannten Vapen. Die Verantwortlichen haben die Ergebnisse aus der wissenschaftlichen Studie heute Morgen vorgestellt. Laut den Ergebnissen kiffen die Leute nicht mehr, nur weil sie legal als Cannabis kommen. Die Studie läuft seit 2 Jahren und sei bis jetzt nichts Verbotenes im Sicherheitsbereich passiert. rund 18 Milliarden Franken Wertschöpfung. Das würde bis 2050 für den Kanton Bern rausschauen, wer die sogenannten erneuerbaren Energien schneller ausbaut. Zu dem Schluss kommt eine Studie, die der Kanton Bern selber hat die Auftrag gegeben. Der sogenannte Wertschöpfungseffekt wäre so pro Jahr bei rund 718 Millionen Franken. Auf der anderen Seite müsste der Kanton aber auch gut 13 Milliarden Franken im Gesamten in die Finger nehmen. Im Gesamten bekommt der Kanton und die Gemeinden etwa gegen 1 Milliarde Franken mehr Steuern. Wenn der Ausbau gleich für sich kommt wie bis jetzt, verliert der Kanton laut der Studie jährlich gegen die 456 Millionen Franken Wertschöpfung und 25 Millionen Franken Steuern.
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6: Heute Nachmittag gibt es einen Mix aus Sonne und Wolken. Es ist möglich, dass es mal noch ein bisschen nass wird lokal. An den meisten Orten bleibt es aber trocken bis 27 Grad. Der Dienstag ist jetzt sehr ähnlich, wobei das Regenrisiko ein bisschen steigt. Vor allem am Nachmittag und in der Nacht auf dem Mittwoch kann es verbreiteter nass werden. Und morgen ist es mit gegen die 30 Grad, aber noch mal sommerlich heiss. Am Mittwoch wird es dann deutlich kühler. Es gibt noch so rund 20 Grad. Dazu ist es den ganzen Tag grau und ging wieder nass.
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6: Nach wie vor eine tipptoppe Sache auf der Straße. Wir haben keine Meldungen, haben zu Hause und kommen gut euer Ziel.
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6: Wir grölen uns hier bei Neo 1 durch den Montag Nachmittag. Zusammen mit Natasha Bedingfield und ihrem Hit Unwritten, mit Miles Smith und Stargazing. Und mit dieser grossartigen Ballade von der Céline Dion. Oh, My Heart Will Go On wartet in dieser Stunde Musik auf euch. Ich verabschiede mich an dieser Stelle, wünsche euch weiterhin einen ganz gebigen Moment und bis gleich, Sayonara, seid Lara.

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1: Grüß euch miteinander, es ist 2. Mit dem Jonas Wüttrich. Seid ihr top aktuell an diesem Montag?
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3: Die Lützelflühe haben Leute am Samstag gelernt, wie mit dem Sterben von Angehörigen umgehen. Die Organisierenden von Berufsmesse BAM sind zufrieden mit der heurigen Ausgabe. Und das Wetter im Wendinam ist wechselhaft. Gegen Abend kann es dann hier und da auch noch ein bisschen Regen geben. Am Samstag war das Lützelflühe ein sogenannter letzter Hilfkurs. Es geht darum, wie Angehörige Menschen an ihrem Lebensende begleiten können. Fachleute aus der Pflege, der Seelsorge und der Palliativpflege haben ihr Wissen weitergegeben. Es geht in den Kursen nicht um einen plötzlichen Tod, sondern um die Sterbebegleitung von chronisch kranken Menschen, erklärt Elisabeth Haldemann. Sie ist diplomierte Pflegefachfrau, hat den letzten Hilfkurs mitgeleitet. Das Ziel des Kurses ist, Sicherheit für die Angehörigen zu vermitteln.
4: Wenn wir Angehörige sind, ist es manchmal auch wichtig, dass wir wissen, wo wir Hilfe anfordern können, dass wir für die Angehörigen etwas machen können. Also wo können wir zum Beispiel Hilfe holen, wenn jemand Pflege braucht? Oder was auch zu lernen ist, wie gehe ich mit mir selber um, mit meinen Ängsten, mit meinen Nöten?
3: Das Wichtigste, wissen, wo Hilfe holen, keine Berührungsängste haben und auch zu wissen, dass man sich als Angehörige oder Angehörige auch darf zurückziehen darf, wenn es zu viel wird, erklärt Elisabeth Haldemann. Der Kurs soll auch grundsätzlich helfen, dass die Leute immer mehr über Sterben reden.
4: Für mich wäre es wahnsinnig schön, wenn man das Sterben als natürlichen Prozess vom Leben anschaut. Es ist so, wenn wir auf die Welt kommen, müssen wir auch wieder sterben. Und ich wünsche mir, dass wir wieder darüber reden, dass es wie normal wird und dass man es darf thematisieren und nicht tabuisieren.
3: Organisiert werden die letzten Hilfkurse im Kanton Bern von der Landeskirche, vom kantonalen Spitex-Verband und vom Universitären Zentrum für Palliativpflege vom Inselspital. Vom Samstag bis am nächsten Dienstag ist im Kanton Bern eine grosse gemeinsame Übung von der Kantonspolizei Bern und vom Schweizer Militär. Bei dieser Verbundsübung Fides 26 trainieren die Einsatzkräfte zusammen in einen Einsatz in einer Kriegslage oder Schutz von wichtigen Gebäuden. Teile der Übung sind unter anderem zu Bern, Bolligen, Könitz und Spiez geplant. Für die Bevölkerung kann es Einschränkungen geben, unter anderem kurzfristige Sperren, schreibt der Kanton Bern heute. Auch schon an den Tag vor der Übung. Es seien in den nächsten Tagen viele Leute und Fahrzeuge von Polizei und vom Militär unterwegs. Von Mittwoch bis gestern war Bern auf dem Expo-Areal die BAM. Rund 22'000 Leute waren heuer Berufs- und Ausbildungsmesse, schreiben heute die Verantwortlichen von Bern Expo. Die meisten der Besuchenden waren Jugendliche, gut 16'000. Dazu kommen knapp 6'000 Eltern und Lehrpersonen. Während diesen 5 Tagen konnten Jugendliche an der Ausstellung rund 400 Berufe und Ausbildungen anschauen und zum Teil auch praktisch ausprobieren. Auch die kantonalen Berufsmeisterschaften haben zum Teil zum Programm von BAM gehört, unter anderem die von den Maurer. Gewonnen hat der Dominik Hilbrunner von Jost Bau AG aus Winigen. Für Emmy Thaler ist das als Ticket für die Swiss Skills, die nationalen Berufsmeisterschaften. Die Organisierenden von BAM ziehen ein positives Fazit. Die Messe hat gezeigt, wie vielfältig die Berufswelt sei und helfen den Jugendlichen, passende Ausbildung zu finden. Und noch Meldung vom Sport Hockey. An Eishockey-WM nächstes Frühling eröffnet die deutsche Nationalmannschaft das Turnier mit einem Match im Schutzstadion von Schalke gegen die Schweizer Nazi. Gut 60'000 Leute können dann diesen Match schauen. Seit heute ist jetzt klar, wie der Spielplan von Nazi näher weitergeht. 2 Tage nach dem Eröffnungsmatch spielen die Schweizer gegen Slowenien und am nächsten Tag gegen die Titelverteidiger Finnland. Nach einem Tag Pause geht es dann weiter gegen Lettland, Schweden, Österreich und am Schluss gegen Aufsteiger die Ukraine.
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1: An diesem Montagnachmittag haben wir eigentlich recht viele Wolken, die drücken. Das alles bei warmen Temperaturen. 26 Grad haben wir heute. Maximal, je nachdem, wo ihr seid, kann es bis zu 30 Grad geben. Heute Nachmittag, so, wenn ich könnte reden. Jetzt, je nach Woche bleibt es halt einfach mehrheitlich trocken. Jetzt, heute an diesem Montag, am Dienstag, setzt es wiederum anders aus. Wir haben da diesen Morgen auch recht viele Wolken da rum. Und die tun sich dann im Verlauf von unserem Dienstag Feierabend anfangen. Mittwoch sollte dann Regen eigentlich fast ein kleines Dauerthema sein.
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1: Oh, da fährt es sich gut auf der Straße, habe ich keine Meldung.
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1: Ich bin Lisa Graber, begleite mich hier durch den Montagnachmittag zusammen mit dem Jonas Wüttrich. Und wenn ich so ein bisschen schaue auf unser Programm, das auf euch zukommt, dann muss ich sagen, also, wir haben wirklich sehr viel in den Startlöchern. Ganz viel Verschiedenes, von emotionalen Themen über Themen, die sogar auch aufregen können, die nerven können, bis zu brandneue Musik von Chakra und so weiter. Also wir haben wirklich sehr, sehr viel, aber zuerst sind wir ein Stündchen still. Eine ganze Stunde Musik kommt jetzt gerade auf mich zu. Zum Beispiel «You», brandneuer Song von Stress und der Linda Ellis werden ihr hören in dieser Stunde. Zusammen noch mit «Splendid». Auch die haben wir in den Startlöchern. Wir starten aber zuerst mit «Seku Dangerous Lover» heisst. Und wir hören uns eben in einer Stunde wieder. Am 3. So, wünsche euch einen schönen Nachmittag. Guten Montag. Ciao zusammen.

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0: Es ist noch schön, das Original zu hören von der Roberto Fleck hier auf Neo 1 und nicht von der Fugees. Das ist gute Musik, die euch begleitet durch den Menti. Und jetzt ist es drin. Wir kommen zu den Nachrichten. Mit dem Jonas Wüttrich. Seid ihr top aktuell an diesem Menti?
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2: In Lützelflüh haben Leute am Samstag gelernt, wie mit dem Sterben von Angehörigen umgehen. Die Organisierenden von Berufsmesse BAM sind zufrieden mit der heurigen Ausgabe. Und das Wetter im Wendinam ist wechselhaft. Gegen Abend kann es den hier und da auch noch ein bisschen Regen geben. Am Samstag war in Lützelflüh ein sogenannter letzter Hilfkurs. Es geht darum, wie Angehörige Menschen an ihrem Lebensende begleiten können. Fachleute aus der Pflege, der Seelsorge oder Palliativpflege haben ihr Wissen weitergegeben. Es geht in den Kursen nicht um einen plötzlichen Tod, sondern um die Sterbebegleitung von chronisch kranken Menschen, erklärt Elisabeth Haldemann. Sie ist diplomierte Pflegefachfrau, hat den letzten Hilfkurs mitgeleitet. Das Ziel des Kurs ist, Sicherheit für die Angehörigen zu vermitteln.
3: Wenn wir angehörig sind, ist es manchmal schon wichtig, dass wir wissen, wo wir Hilfe anfordern können, dass wir für die Angehörigen etwas machen können. Also wo können wir zum Beispiel Hilfe holen, wenn jemand Pflege braucht? Oder was auch zu lernen ist, wie gehe ich mit mir selber um, mit meinen Ängsten, mit meinen Nöten?
2: Das Wichtigste, wissen, wo Hilfe holen, keine Berührungsängste haben und auch zu wissen, dass man sich als Angehörige oder Angehörige auch darf zurückziehen darf, wenn es zu viel wird, erklärt Elisabeth Haldemann. Der Kurs soll auch grundsätzlich helfen, dass die Leute mehr über Sterben reden.
3: Für mich wäre es wahnsinnig schön, wenn man das Sterben als natürlichen Prozess vom Leben anschaut. Es ist so, wenn wir auf die Welt kommen, müssen wir auch wieder sterben. Und ich wünsche mir, dass wir wieder darüber reden, dass es wie normal wird und dass man es darf thematisieren und nicht tabuisieren.
2: Organisiert werden die letzten Hilfkurse im Kanton Bern von den Landeskirchen, vom kantonalen Spitex-Verband und vom Universitären Zentrum für Palliativpflege vom Inselspital. Vom Samstag bis am nächsten Dienstag ist im Kanton Bern eine grosse gemeinsame Übung vor Kantonspolizei Bern und vom Schweizer Militär. Bei dieser Verbundsübung Fides 26 trainieren die Einsatzkräfte zusammen einen Einsatz in einer Kriegslage oder Schutz von wichtigen Gebäuden. Teile der Übung sind unter anderem zu Bern, Bolligen, Könitz und Spiez geplant. Für die Bevölkerung kann es Einschränkungen geben, unter anderem kurzfristige Sperren, schreibt der Kanton Bern heute. Auch schon den Tag vor der Übung. Es sind in den nächsten Tagen viele Leute und Fahrzeuge von Polizei und vom Militär unterwegs. Von Mittwoch bis gestern war in Bern auf dem Expo-Areal die BAM. Rund 22'000 Leute waren heuer an Berufs- und Ausbildungsmesse, schreiben heute die Verantwortlichen von Bern Expo. Die meisten von den Besuchenden waren Jugendliche, gut 16'000. Dazu kommen knapp 6'000 Eltern und Lehrpersonen. Während diesen 5 Tagen konnten Jugendliche an der Ausstellung rund 400 Berufe und Ausbildungen anschauen und zum Teil auch praktisch ausprobieren. Auch die kantonalen Berufsmeisterschaften haben zum Teil zum Programm von BAM gehört, unter anderem die von den Maurer. Gewonnen hat der Dominik Hilbrunner von Jost Bau AG aus Winigen. Für Emmy Thaler ist das das Ticket für die Swiss Skills, die nationalen Berufsmeisterschaften. Die Organisierenden von BAM ziehen ein positives Fazit. Die Messe hat gezeigt, wie vielfältig die Berufswelt sei und helfen Jugendlichen, passende Ausbildung zu finden. Und noch Meldung vom Sport Hockey. An Eishockey-WM nächstes Frühling eröffnet die deutsche Nationalmannschaft das Turnier mit einem Match im Schutzstadion von Schalke gegen die Schweizer Nazi. Gut 60'000 Leute können dann diesen Match schauen. Seit heute ist jetzt klar, wie der Spielplan von Nazi näher weitergeht. 2 Tage nach dem Eröffnungsmatch spielen die Schweizer gegen Slowenien und am nächsten Tag gegen die Titelverteidiger Finnland. Nach einem Tag Pause geht es dann weiter gegen Lettland, Schweden, Österreich und am Schluss gegen Aufsteiger die Ukraine.
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0: Ja, typische Angelegenheit haben wir an diesem Montagnachmittag. Das alles bei so Temperaturen heute zwischen 6 und 28 Grad. Es sieht eigentlich ja ziemlich gut nach Regen aus, aber Regen ist eigentlich heute an diesem Montagabend dann nicht wirklich ein Thema, das ja im Verlauf des Nachmittags nicht. Am Dienstag wiederum sieht es dann anders aus, nicht durch den Tag. Der Dienstag, der kommt zuerst noch sonnig und freundlich daher, bei auch recht hohen Temperaturen. Maximalwerte morgen sind dann um die 29 30 Grad. Und dann am Dienstagabend, da leeren sich dann endlich wirklich die Wolken aus. Und dann zieht sich auch der Regen bis somit durch den ganzen Mittwoch durch.
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0: Und da habe ich noch keine Meldungen ab der Strasse, dann kommen wir überall gut durch.
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0: In dieser Stunde, da machen wir einiges. Also wir gehen zum Beispiel in die Küche, dann schauen wir vorne auf morgen, was wir da alles parat haben für euch. Und dann haben wir es noch über tiefgründige und feinfühlige Chansons. Also unsere gemeinsame erste Stunde, die ist vielseitig, das auf jeden Fall. Und obendrauf haben wir ja dann auch noch brandneue Musik am Start. Und wir gehen auch mit der starten wir auch jetzt in die neue Stunde. Gracie Abrams mit Lisa Graber. Wir hören uns nach drei Songs wieder. Ciao zusammen.

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0: 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Das war ein guter Song an diesem Montagnachmittag. 2:45 ist es. Und ich nehme jetzt schwer an, dass jetzt auch ein paar Leute werden nicken bei meiner nächsten Aussage. Und zwar, der Oberaargau ist eine sehr vielfältige Region vom Kanton Bern. Die Stadt Langenthal gilt ein bisschen als Herz davon. Und natürlich gibt es ja auch noch ganz viel anderes Interessantes. Rohrbach, Herzogenbuchsee, Gundiswil. Als Dörfer und Gemeinden mit einem eigenen Charme. So vielfältig wie der Oberaargau ist, so vielfältig ist aber auch seine Industrielandschaft.
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0: In einem Teil von dieser Industrielandschaft könnt ihr diesen Freitag und Samstag einschauen. 30 Betriebe zeigen im Rahmen des Treffpunktwerk, was sie eigentlich machen. Eine Art erweiterter Tag von der offenen Tür, Timo Kobu.
2: So würde ich es am einfachsten beschreiben. Der Urs Stempfli ist Mitgründer des Vereins Treffpunktwerk und beschreibt die 10 Tage, die kommen so.
3: Treffpunktwerk ist eine Initiative, die ich und meine Kollegin Florina Cantieni ins Leben gerufen haben. Eine Idee, dass wir die Kraft, die Vielfalt, die Diversität der Oberaargauer Unternehmen, das sind zum Teil Weltmarken, das sind zum Teil versteckte Champions, zusammen an einem Tag, respektive an 2 Tagen, Tage der offenen Werke präsentieren.
2: Zum zweiten Mal gibt es die Tage der offenen Werke im Oberaargau heuer. Der Treffpunkt Werk ist im Oberaargau eine gute Möglichkeit, für die Budi in der Region kennenzulernen.
3: Wir haben die Chance, in 30 Unternehmen hineinzugehen. Das heisst, man sieht, wie Funken fliegen, wie die Spöhne fallen. Und vor allem hat man in diesen Unternehmen die Chance, von Lernenden selber ein Bild von diesen Berufen geschildert zu bekommen. Man kann die Berufe entdecken. Man kann sogar auf Augenhöhe mit vielleicht einem Lehrmeister ins Gespräch kommen. Man hört O-Ton und merkt eigentlich, wie eine Firma tickt.
2: Neben dem vielfältigen Budenangebot sind auch die Touren durch die Budi sehr vielfältig, ergänzt der Urs Stempfli. Es gibt auch an Orten ein bisschen etwas anderes Interessantes.
3: Jede Firma macht grundsätzlich, was sie für richtig halten. Es gibt geführte Touren, es gibt freie Touren. Wir haben übrigens auch 20 wichtige Leute aus dem, und spannende Leute aus dem Oberaargau, die ihre Tourvorschläge machen. Die kann man online lesen. Es gibt ein Werkkegeln. Also in jeder Firma wird man irgendwie auf eine lustige Art vom Tischkegeln bis zum Backerkegeln können kegeln, können Preise gewinnen.
2: Die Tour-Empfehlungen die kommen von prominenten Leuten aus dem Oberaargau, zum Beispiel von Profi-Görlern Carol Howald von Langenthal oder dem Huttwiler Gemeindepräsident Adrian Wüttrich. Gehen einschauen können alle interessierten Leute, aber vor allem die Jungen, die das Treffpunktwerk ansprechen. Darum gibt es auch ein spezielles Angebot für Schulen.
3: Am Freitagvormittag führen wir mit Bussen 300 Schüler vom Oberstufenzentrum Langenthal durch die Betriebe. Und, das ist ganz wichtig, finde ich, für LehrerInnen im Gebiet, man kann sich immer noch anmelden für so Schülertour. Also wir haben freie Plätze in den Bus am Freitagnachmittag, um mit ganzen Klassen, ganzen 8. Klassen nach Interessenschwerpunkten in die Firmen zu gehen.
2: So der Urs Stempfli, Mitgründer vom Oberaargauer Treffpunkt Werk. Der ist heute zum zweiten Mal nach 2024. Mit dabei sind 30 Budi aus dem Oberaargau, die am 11. und 12. September ihre Türen öffnen.
0: Welcher Bude das sein, das könnt ihr auf der Webseite vom Treffpunkt Werk nachschauen. Die Webseite heisst www.treffpunkt-werk.ch. Und dort findet ihr zum Beispiel eben auch die Tourempfehlungen von diversen Leuten aus dem Oberaargau.
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0: 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Gute Popmusik ist das an diesem Montagnachmittag hier auf Neo1. Halb vier ist es, und morgen Morgen. Wie tönt es eigentlich da? Das heisst Manuel Bartlome.
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0: Cameron Whitcomb, so heisst er, mit Kingdom of Fear, hat er gehört, hier auf Neo 1. Und der meteorologische Herbstanfang, der ist eigentlich schon durch. Merken noch nicht wahnsinnig viel davon, wo einfach die Temperaturen immer noch viel zu hoch sind. Aber auf den Menükarten zum Beispiel, da merkt man den Herbst schon. So langsam, aber sicher verändert sich das Angebot in den Läden und damit auch das, was auf den Teller kommt. Und heute geht es ganz schlicht zu und her bei unserem Neo-Heiss-Koch, dem Wüde Wüttrich. Es ist ein Rezept, das seit den 50er Jahren Begriff ist. Jürgen Lehmann.
1: Und zwar Toast Hawaii. Hat schon fast Kultstatus. Toast, Schinken, eine Ananasscheibe aus der Büchse, eine Käsescheibe und ins Loch von der Ananas ein feurrotes Kirsche. Siehst du es vor dir? Ist auch in einem der ersten Betty Bossi Kochbücher eben Kult. Wüde, was machen wir mit dem Klassiker, so wie ich die kenne, nicht eins zu eins übernehmen?
2: Das Toast Emmental. Und für das ganz easy. Es muss ja nicht immer kompliziert sein. Für das Nachtkochen Toastscheiben nehmen. Und dann schmiert ihr ein bisschen Anke auf das Brot. Zuerst hast du Toast, Anke drauf schmieren.
1: Und dann ist es nicht Ananas, sondern?
2: Rübköli in Scheiben. Ein bisschen Hamme. Ein bisschen Raclette-Käse, ein bisschen Emmentaler, ganz fein, dass man noch ein bisschen den Emmentaler-Geschmack hat. Das Ganze in den Ofen, 4 Stunden, 180 Grad, rausnehmen, einen geilen Salat dazu und fertig.
1: Tönt hiesig, kann man sich gut vorstellen. Wie kommst du auf Rübköli?
2: Ja, wir haben hier nicht so viel Ananas, so jetzt habe ich gedacht, wir nehmen einen geilen Rübköli, oder? Ja, es gibt einfach auch einen guten Geschmack, oder so. Wirklich schälen, dünne Scheiben abschneiden. Am besten ein bisschen hobeln oder mit der Ausschnittmaschine oder einfach schauen, dass du nicht fingerschnäbelst. Kannst auch, wenn du halbiert hast, kannst du noch einmal in der Mitte halbieren und dann kannst du ihn schön herlegen. Dann steht der auch zum Schneiden.
1: Noch schnell ein bisschen Schnitttechnik bei diesen runden Gemüse gilt für fast alles, auch Sellerie oder Randen.
2: Dann nimmst du einfach unten und oben wie ein Bödel ab und dann kannst du ihn herstellen und dann hat er das. Das ist auch wie wenn du Orangen machst, oder? Wir in Küche die ja eigentlich fast immer mit den Messerschälen für Filet rausholen. Unger oben abschneiden, dann kannst du schön herstellen und dann kannst du die Schale wie auf der Seite abschneiden. Und dann schnäppelst du dir auch ein bisschen weniger in die Finger.
1: Voilà. Wüde sind Toast Emmental mit Rübköli. So viel für heute, bis in einer Woche. Frisch von der Leber, das Neo 1 Kochmagazin.

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1: Grüß euch miteinander. Das ist der Monti hier auf Neo 1 und in 13 Minuten. Da ist es schon 4.
2: Ich habe ein Zündhölzchen angezündet und das hat
1: der Manni, da hört man zwar wirklich nicht mehr so viel im Radio, aber lesen, das kann man gut. Es gibt mehr als nur eine Biografie von Manni Matter. Auch von Fritz Widmer oder Markus Traber gibt es Bücher, die ihr Leben, ihr Arbeiten beleuchten. Der Jakob Stickelberger hat selber ein Buch über seine Kindheit, seine Familiengeschichte geschrieben. Das sind 4 von den 6 Berner Troubadouren, die vor allem in den 60er Jahren in den Kleintheater unterwegs waren. Der Rudi Krebs, der einzige von den Chanson-Urvätern, der noch lebt, war auch dabei. Und jetzt fehlt noch ein Name, Jürg Lehmann.
3: Und zwar der von Bernhard Benne Stirnimann. Und von ihm haben wir es diese Woche. Eine Biografie, die diese Tage rauskommt, hat mich auf einen aufmerksam gemacht. Wir haben ja schon vermehrt über die Troubadouren berichtet, vom Matter bis Traber. Dass wir auch im Leben von Benne Stirnimann nachgespüren, liegt darum auf der Hand. Und der Benne, der hat weit über seine Chansons raus Spuren hinterlassen.
4: Das ist einfach ein Gedanke, den ich schon lange mit mir herumgetragen habe. Ich möchte etwas machen zu dem Bernhard Stirnimann. Der Bernhard Stirnimann hat ja zusammen mit dem Manni Matter angefangen, Berner Chanson zu machen. Das heisst, nicht wirklich zusammen, sondern sie haben das getrennt gemacht, zur gleichen Zeit. Keiner hat voneinander gewusst. Und irgendwann sind sie sich dann begegnet und haben gemerkt, ja, wir machen eigentlich etwas Ähnliches.
3: Das ist der Rolf Marti, der das Buch verantwortet und selber seit langem Chansons macht und damit die Kunstform auch weiterträgt. Und sich, heute ist er 63, gut mal besinnen an die Auftritte der Troubadouren.
4: Der Bernhard Stirnimann war für mich immer auch ein Vorbild. Ich habe mich, wenn ich den Konzert von der Bernhard Troubadour, immer gefreut, wenn er kam. Er war einfach ein frecher Sieg, so auf der Bühne. Er hat spitze Bemerkungen gemacht, er hat pfiffige Lieder gehabt. Das hat mir immer sehr, sehr gefallen.
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3: Und der Gedanke, das Leben nachzuzeichnen, sei sicher auch durch die Tatsache gefördert worden, dass der Bernhard Stirnimann heuer 90 wäre geworden. Im März vor 15 Jahren ist er gestorben. Der Bernhard Stirnimann ist übrigens gleich alt wie der Manni Matter.
4: Und ich habe das Gefühl gehabt, über Manni Matter gibt es sehr viel. Der ist, wird hier gefeiert, zu Recht auch. Und der Bernhard Stirnimann hat etwas vergessen und dort habe ich das Gefühl gehabt, zu Unrecht. Und da muss man mal etwas machen.
3: Und dann hat er Kontakt mit einem alten Freund, dem Historiker und Lehrer Beat Hodler, der nach Jahren wieder in die Stange kam, mehr als eine Tür aufgestossen.
4: Und wir sind so ins Plaudern gekommen, ihm erzählt und der war sofort Feuer und Flamme gewesen. Und ich habe ihm von dieser Idee erzählt, Bernhard Stirnimann, und weil er Historiker ist, hat ihn das natürlich sofort davon interessieren.
3: Das war vor rund 2 Jahren, gewesen, wo sie dann konkret angefangen haben. Er sei so ein bisschen wie der Projektleiter, sagt Rolf Marti.
4: Ich bin nicht der Historiker, der in das Archiv steigt und das dann super recherchiert. Und das ist der Beat. Der hat das natürlich mit Werfen gemacht, ist wirklich in das Archiv abgestiegen, hat mit vielen Leuten geredet und so. Und das Leben nachgezeichnet von dem Bernhard Stirnimann, der ja nicht nur ein Berner Chansonnier war und Troubadour, da kommen wir wahrscheinlich dann noch drauf.
3: Genau. Das machen wir dann morgen. Schauen, wo das die Fäden von Bernhard Stirnimann sonst noch herführen.
1: Nicht nur ein Buch, eine Biografie kommt Mitte September raus. Der Rolf Marti bringt Chansons und Texte vom Berner Troubadour auch auf die Bühne. Weil diese Lieder, die haben auch heute noch eine Wirkung und es wäre schade, wenn die vergessen gingen. Wie das vom Willi. Und bevor der Benne Albe das vom Willi hat gesungen, hat er jemand gesagt:
6: Mit dem Willi bin ich in die Schule und mit dem Willi seid ihr auch in die Schule. Ah, der hat bei euch vielleicht nicht Willi geheissen, der hat halt vielleicht Freddy geheissen. Also jedes Mal, wenn ich das Lied singe, habe ich das Gefühl, die zuhören, die, also die wissen schon, welches das ihre Willi war. Und jedes Mal habe ich ein bisschen Angst, es kommt nachher jemand zu mir und sagt mir, dann singt der Willi.
1: Und jetzt wollen wir so hören. Der Bernhard Benne Stirnimann mit seinem Chanson, der Willi.
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2: Grüß euch miteinander, das ist NeoEis. An diesem Moment ist es 4. Der Jonas Wüttrich hat nach den aktuellsten Nachrichten parat.
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4: Bünzigen kann der Kindergartenpoint Acher umbauen. Das Bern im Wankdorf tut am Wochenende eine neue Eventhalle ihrer Türe auf. Und das Wetter am Samstagnami ist, Mendinami ist wechselhaft bei rund 27 Grad. Die Gemeinde Münzigen will der Kindergartenbund Acher und die Brockenstube vom Frauenverein, der im gleichen Haus ist, sanieren. Konkret will Münzigen die ganze Gebäudehülle neu machen und energetisch sanieren. Auch die Haustechnik und der ganze Eingangsbereich soll neu werden. Bis Ende August ist das entsprechende Baugesuch bei der Gemeinde Münzigen aufgelegt. Auf Anfrage von EO1 beim zuständigen Regierungsstatthalteramt Bern-Mittelland hat es keine Einsprache gegen das Baugesuch gegeben. Die Bern tut am Wochenende eine neue Eventhalle ihrer Türen auf. In einem ehemaligen Fabrikgebäude in der Nähe vom Bahnhof Wankdorf haben bis zu 1800 Leute Platz. Planen sie im Moment 3 bis 4 Anlässe im Monat, von Partys und Konzerten bis zu Comedy, Lesungen und Firmenanlässen. Das berichtet die Berner Zeitung. Hinter der neuen Halle ist die DNC Group. Das Unternehmen arbeitet im Eventbereich hauptsächlich im Hintergrund in den Bereichen Ticketing, Gastro und Zahlungslösungen. Das Unternehmen will sich mit der Eventhalle Bern vor Konkurrenz abheben, mit der ersten Full-Service-Event-Location der Schweiz. Barbetrieb, Sicherheitspersonal, die Reinigung gehört alles dazu. Der Veranstalter können sich so auf das Kerngeschäft konzentrieren, sagt ein Sprecher zur BZ. Viele Eltern finden den Schulweg von ihren Kindern gefährlich. Eine Studie vom Verkehrsclub der Schweiz VCS zeigt, dass 41% der Eltern den Schulweg von 4- bis 7-jährigen Kindern unsicher finden. 85% von allen Kindern müssen auf ihrem Schulweg über eine Strasse mit Tempo 50 oder schneller. Das zeigt die VCS-Studie, die seit heute öffentlich ist. Gleich gehen rund 70% der Kinder zu Fuß in die Schule. Der VCS fordert darum von den Gemeinden sicherere Fusswege, bessere Strassenüberquerungen und tiefe Tempolimiten. Als Schnelllösungen fordert der VCS sogenannte Pedibus-Angebote, die erwachsene Kinder auf dem Schulweg begleiten. Ins Ausland. Die AfD hat bei den Landestagswahlen im Bundesland Sachsen-Anhalt fast 44% der Stimmen bekommen. Das ist für die Rechtsaussenpartei fast doppelt so viel wie bei den letzten Wahlen vor 5 Jahren. Sie hat nur knapp die absolute Mehrheit im Parlament nicht geschafft. Auf der anderen Seite ist die CDU. Sie hat bei den Wahlen in Sachsen-Anhalt fast 20% verloren. Jetzt ist der Bundeskanzler Friedrich Merz vor die Medien gestanden. Es sei die schlimmste Wahlniederlage vor der Partei seit Jahrzehnten gewesen. Das hat Folgen für die Partei, weil er das sei, hat er aber oft gelassen. Aus Berlin berichtet der David Riemann.
5: Aufgeben ist für mich keine Option, so Merz wörtlich. Am übernächsten Sonntag stehen 2 weitere Landtagswahlen an, in Mecklenburg-Vorpommern und in Berlin. Sollte die CDU dann schon wieder ähnliche Klatschen wie in Sachsen-Anhalt einfahren, dürfte der Druck auf Merz noch größer werden. Ob er dem dann noch standhält, ist offen. Der geplante Reformkurs der schwarz-roten Koalition soll zwar fortgesetzt werden, den Menschen soll aber deutlich besser als bisher erklärt werden, warum er nötig ist, verspricht der Kanzler.
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6: Es
2: sieht eigentlich an den meisten Orten ja doch schwer eigentlich noch Regen aus. Aber nein, das ist kein Thema. Heute Montag, die Temperaturen die sind um die 28 Grad. Es bleibt üppig, es bleibt auch an den meisten Orten bewölkt. Ab und zu kann zwar die Sonne schon ein bisschen vorkommen, aber ja, die Wolken die dominieren halt einfach heute an diesem Montag schon mehr. Und am Dienstag geht es durch den Tag eigentlich ähnlich so weiter wie heute. Und da schiessen die Temperaturen in die Höhe. 29 Grad haben wir maximal am Dienstag, aber näher am Dienstagabend. Da braucht sich dann wirklich etwas zusammen und die Wolken die tun sich dann endlich leeren. Der Regen der zieht sich dann auch durch unseren ganzen Mittwoch.
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2: Da fährt es sich gut auf der Straße. Ich habe keine Meldung. Kommt ganz gut in euer Menti.
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2: 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Ich grüße euch miteinander. Ich bin Lisa Graber, begleite euch durch den Menti zusammen mit dem Jonas Wüttrich. Und das ist eine Geschichte, die unter die Haut geht, die von der Sekte Meternita vor Lingen. In dieser Glaubensgemeinschaft hat der Sektenführer Paul Baume in den 70er Jahren Mädchen missbraucht. In der Dokuserie von der Marina Closer kommt aber raus, dass das nicht nur in den 70er Jahren war, sondern halt einfach auch nachher. Die Regisseurin deckt in der Doku Engelmacher Schreckliches, aber auch ganz schön Mutiges auf.
6: Und als ich die Geschichte von diesen Frauen gehört habe, was sie auch erreicht haben in den 70er Jahren, da habe ich gefunden, das möchte ich noch mal erzählen, weil das ist wirklich eine außerordentliche Geschichte.
2: Und vielleicht auch eine Geschichte, die gegen noch aktuell ist. Die Meternita, die gibt es darum immer noch. Über den Itz-Zustand der Glaubensgemeinschaft vor Lingen haben wir es nach zwei Songs. Dann reden wir zusammen mit der Marina Closer über ihre Dokuserie.

0: X-Ambassadors mit Renegades hier am Montag. Das ist gute Musik, die euch begleitet durch den 7. September. Wir haben Viertel ab 4. Und ein Käfer auf der Haut. Genau das Bild braucht die Regisseurin Marina Klauser in ihrer Dokuserie «Der Engelmacher», um über etwas zu reden, das viel schwerer ist als ein Käfer. Der Missbrauch bei der Sekte Maternita Erlingen. Für die Marina Klauser war diese Doku mehr als nur eine Recherche. Vor 8 Jahren hat sie erfahren, dass ihre eigene Tante zu den Mädchen gehört hat, die der Sektengründer Paul Baume missbraucht hat.
1: Man hat mich das irgendwie einfach gewundert genommen, weil ich das Kapitel von meiner Familie einfach nicht gekannt habe. Und dann vor etwa 5 Jahren habe ich das erste Mal mit meiner Tante darüber geredet.
0: So die Marina Klauser im Neo1-Interview. Der Baume, der sich selber Fatti hat gesagt, ist unter anderem wegen diesem Missbrauchsfall in den 70er Jahren für 7 Jahre ins Gefängnis gelandet. Laut der Recherche von der Regisseurin gibt es aber darauf, bis zum Tod von Baume im 2011 noch weitere Missbrauchsfälle. In der vierteiligen Serie kommen die betroffenen Personen zu Wort. Gewalt und Missbrauch an den Frauen zeigt Marina Klauser nie direkt. Das übernimmt in der Doku ein Käfer, der symbolisch über den Körper der Mädchen kraxelt.
1: Ich glaube, das ist sehr gut angekommen, die Umsetzung. Und viele haben grossen Respekt für die Frauen, wie authentisch und offen, ja, stark sie auftreten.
0: Es haben sich auch viele Leute im Nachhinein bei der Marina Klauser gemeldet, die selber Erfahrungen haben gemacht bei der Sekte Maternita. Die existiert bis heute noch. Haben aber die Regisseurin der Doku-Serie Engelmacher nichts aufdecken.
1: Sie haben einfach immer gesagt, ja, sie seien eine christliche Gemeinschaft und nach wie vor das Motto «Alle für einen, einer für alle».
0: Etwas sei aber der Zürcher Regisseurin aufgefallen. Wenn sie mit der Maternita im Rahmen der Doku zu tun hatte, dann hat sie nur mit Männern aus dem Verwaltungsrat reden. Bei einem Besuch hat sie aber gleich per Zufall eine ältere Frau von der Maternita angetroffen.
1: Sie ist etwas verschrocken und ich bin auch etwas verschrocken.
0: Die ältere Frau hat ganz genau so ausgesehen wie die Mädchen aus den 70er Jahren.
1: Sie hat lange Haare und Franzeln und Spängeli und sie hat einen Rock mit Blümchen und eine Schürze mit Blümchen und ein rotes Jäckchen. Und sie hat wirklich eins zu eins ausgesehen wie die Mädchen auf diesen Fotos. Einfach U70.
0: Und klar, das sind jetzt Äußerlichkeiten. Wenn sich das aber im Laufe der Zeit nicht geändert hat, dann kann es gut sein, dass der Rest, der Glaube, die Lebensphilosophie auch noch gleich ist geblieben, so die Marina Klauser. Die Regisseurin von «Der Engelmacher» war in unserem Neo1-Wochengespräch zu Gast gewesen, hat uns von den Begegnungen mit den betroffenen Frauen erzählt und weit gemeint Lingen zu dieser Sektengeschichte steht. Alles könnt ihr nachhören auf neo1.ch.

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4: Grüß euch miteinander, es ist jetzt 16:30.
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4: Für euch im Neo 1 Studio, ich lese gerade für Savio, der Jonas Wietrich. Auf für eine Studie etwas ausprobieren, was im Moment nicht legal ist, das ist seit einem Zeitpunkt in Bern möglich. Konkret geht es um Cannabis. Das kann seit über 2 Jahren in schadensminimierenden Formen in Apotheken bezogen werden, Jonas Wietrich.
6: Ja genau, Bern ist zusammen mit Biel und Luzern bei der Studie von Uni Bern dabei. Das Ziel ist es, die Auswirkungen vom regulierten Verkauf von Cannabis auf das Konsumverhalten und auf die Gesundheit wissenschaftlich zu untersuchen. Heute haben die Verantwortlichen jetzt einen ersten Zwischenbericht in der Studie herausgegeben. Und was da bis jetzt ist rausgekommen, das klären wir dann ausführlich in 5 Stunden.
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4: Ja gut, und vor allem schwitzend können wir jetzt durch den Mänti-Feierabend durch, weil die Temperaturen um die 28 Grad, es sieht zwar eigentlich nach Regen aus, aber nass wird es heute definitiv nicht. Die Woche die bleiben eigentlich brav. Am Dienstag sieht es durch den Tag ähnlich aus wie heute. Und da haben wir den Höchstwert um die 29 Grad. Am Abend wiederum, da kommen dann ein paar dunkle Wolken zusammen. Die können dann immer wieder Regen runterlassen. Und der Regen, das ist dann ein kleines Dauerthema durch unser ganz Mittwoch.
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4: Aktuell da ist es ein bisschen am Stau auf der A1 Bern Richtung Zürich zwischen Wangen, der Aare und Herkingen. Gerade auf mehreren Abschnitten müsst ihr ein bisschen auf die Klötze. Bei alles zusammengerechnet habt ihr 10 Minuten länger.
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4: Tag von der offenen Türen, Gemeindefesten, Workshops und Kurs. Das sind also Sachen, die es ja immer wieder gibt bei uns in der Region. Das Wochenende hat es natürlich nicht anders ausgesehen, aber am Samstag hat es Lütz auf Lüe einen Kurs gegeben, wo das Thema schon ein bisschen anders ist, daherkommt, nicht gerade alltäglich und vor allem nicht wirklich leicht verdaulich. Der letzte Hilfskurs hat den Leuten dabei geholfen, mit dem Thema Tod besser umzugehen.
8: Es geht darum, dass wir die Leute befähigen können, dass sie die Ängste abbauen können, Berührungsängste abbauen können, ihnen ein bisschen Handwerk, ein Basiswissen auf den Weg geben, wie sie nachher Angehörige begleiten auf dem letzten Weg.
4: Das ist Pflegefachfrau Elisabeth Haldemann-Jenny, die den Kurs unter anderem hat geleitet am Samstag zu Lütz und Flüe. Wie unterstütze ich am besten jemanden, der das letzte Lebenskapitel aufschlägt? Unter anderem diese Frage klärt sie auf, das nach zwei Songs hier auf Neo 1.

0: Musik kommt von Martin Garrix und die Stimme von Ed Sheeran, der jetzt gehört hier auf Neues an diesem Amanti. Bald für oben kann man es eben. 20 vor 5 ist es in wenigen Minuten. Und es gehört zum Leben nun mal dazu. Zu sterben. Das ist uns allen klar. Irgendwann müssen wir alle das letzte Kapitel aufschlagen. Und gleich, viele Leute unter uns haben es schwer, über den Tod zu reden. Das sagt uns auch die Pflegefachfrau Elisabeth Haldemann-Jenny.
1: Mir hat mal jemand gesagt, ich habe nicht Angst vor dem Tod, weil ich weiss, was nach dem Tod kommt. Aber vom Sterben habe ich Angst, weil ich nicht weiss, wie Sterben geht. Und Sterben kann man nicht üben.
0: Das Üben Sterben, das hat man das Wochenende in Lützow-Flüe nicht gelernt. Dafür, wie man mit dem Tod von Angehörigen am besten umgeht. Während einem Tag hat man am letzten Hilfskurs Lützow-Flüe am Wochenende alle Fragen, Unsicherheiten, die drücken und schwer sein können stellen. Fachpersonen z.B. aus der Pflege, aus der Seelsorge haben ihr Grundwissen am Samstag vermittelt, rund um das Sterben, dem Tod und der Trauer. Das Ziel war es, Berührungsängste abzubauen und Menschen Mut zu machen, füreinander da zu sein, wenn es darauf ankommt. Beim letzten Hilfskurs Lützow-Flüe sind Angehörige und Interessierte aufgeklärt worden, wo man sich zum Beispiel überall Hilfe holen kann. So die Pflegefachfrau Elisabeth Haldemann-Jenny, die den Kurs unter anderem geleitet hat.
1: Es gibt eigentlich nicht, dass man etwas falsch machen kann, wenn man die Person sehr, sehr gut kennt. Dann weiss man auch, was die Person sehr gerne hatte.
0: Man kann der geliebten Person etwas vorlesen, zum Beispiel den Lieblingssong abspielen.
1: Und was auch wichtig ist, das Aushalten, dass man manchmal einfach nur da ist. Nichts macht, einfach da sein. Und das ist ganz schwierig, weil wir sind an und für sich ja Menschen, die sehr aktiv sein wollen. Wir wollen etwas helfen, noch schauen, dass der Mensch, der am Sterben ist, sich noch wohlfühlt, dass er eben nicht Schmerzen hat. Und eigentlich geht es nur darum, dass wir noch da sind.
0: Im Interview mit Neo Ace hat uns Elisabeth Haldemann-Jenny auch noch erzählt, dass es wichtig sei, zu wissen, dass das Gehör der letzte Sinn ist, der geht. Die sterbende Person gehört uns also noch, wenn wir bei ihr sind.
1: Wenn jemand noch Angst drin ist, kann man auch Erinnerungen austauschen, zum Beispiel. Und das ist etwas ganz Wichtiges, weil eben das Gehör ist das, was bleibt. Und darum sollte man nicht streiten an einem Sterbebett. Man sollte nicht über das Erbe streiten oder wie die Beerdigung gehen soll. Wenn man das vorher klären kann, wenn man mit dem Sterbenden klären kann, was er eine Beerdigung soll gehen oder was er gerne möchte, das ist wahnsinnig wertvoll.
0: Wertvoll waren ja alle Infos, die am Samstag Lützow-Flüe im Rahmen des letzten Hilfskurses geteilt wurden. Falls ihr mehr über das Thema wissen wollt, auf unserer Webseite haben wir mehr Infos parat. Unter anderem haben wir schon darüber berichtet, wie Berührungsängste zum Thema Tod abgebaut werden können.

0: sich miteinander. Ganz guten Moment. In 12 Minuten da ist es schon 5 Uhr und es ist Neo Ace. Und es gibt Häuser, die überdauern Generationen. Das Küchlihaus Langnau zählt eindeutig dazu. Ganze 500 Jahre ist das Gebäude mittlerweile alt. Und genau das ist auch gestern am Küchlihaus Sonntag gefeiert worden. Nicht nur ein Haufen Geburtskerzen hat man mit einem langen Schnuff versucht auszublasen. Man hat halt einfach auch zurückgeschaut. Ein halbes Jahrtausend Geschichte hinterlässt einen Haufen Spuren.
1: Das Küchlihaus hat sich in diesen 500 Jahren wieder verändert. Die Leute haben anders gewohnt, anders gearbeitet, andere Bedürfnisse gehabt. Darum ist es so umgebaut worden, ergänzt, repariert. Und gleichzeitig ist aber ganz viel erhalten geblieben.
0: Das erzählt uns die Museumsleiterin Carmen Simon.
1: Wie ein Geschichtsbuch, wo man aber nicht einfach drin rumblättern kann, sondern rumlaufen. Je länger und je mehr dass man sich damit beschäftigt, desto mehr entdeckt man auch.
0: Ja, das entdeckt, das will man halt einfach auch mitnehmen in die Zukunft. Ein weiteres halbes Jahrtausend soll dazukommen, so die Livia Künzi, Projektleiterin vom Regionalmuseum Küchlihaus.
2: Wir hoffen natürlich, dass das Küchlihaus auch die nächsten 500 Jahre kann genutzt werden, kann belebt werden, kann sich verändern und aber auch so bleiben, wie es ist.
0: Und diesen Wunsch teilt dort Carmen Simon.
3: Ich hoffe, dass jemand in 10, 20 oder auch 50 Jahren wieder durch die Türen geht und sagt, was für ein Glück, dass das alte Haus noch hier ist. Ich glaube, wenn wir als heutige Generation einen kleinen Teil dazu beitragen können, dass das Küchlihaus auch dann noch ein lebendiger Ort ist, dann glaube ich, dann haben wir sehr viel richtig gemacht.
0: Dass das Küchlihaus lebt, das hat man auf jeden Fall gestern zu Langnau gesehen. Die 500 Jahre sind darum am Küchlihaus Sonntag gefeiert worden. Es hat Marktstände gegeben, einen Hausrundgang von der Berner Denkmalpflege, Musik und einen Haufen Spass für die Kleinen. Das Küchlihaus schreibt 500 Jahre Geschichte und ist noch lange nicht fertig.

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2: Grüß euch miteinander, es ist Fifi. Der Jonas Wüttrich hat nach die aktuellsten Nachrichten parat.
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4: Der legale Cannabisverkauf in der Stadt Bern hat positive Auswirkungen. Der Grossrat Bern ist einstimmig für eine höhere Grimselstallmauer. Und das Wetter hinein bleibt wechselhaft. Morgen geht es sonnig los. Am Nachmittag wird es noch mal heiß, bis zu 30 Grad. Wenn es Cannabis reguliert in den Apotheken gibt, kann das helfen, dass Kifferinnen und Kiffer auf weniger gefährliche Formen umsteigen. Das zeigt die Zwischenauswertung vom Cannabisversuch in den Städten Bern, Biel und Luzern. Die Verantwortlichen haben die Ergebnisse aus der wissenschaftlichen Studie heute Morgen vorgestellt. Dabei ist unter anderem ausgekommen, gewisse Kifferinnen und Kiffer greifen eher zu Sachen, die ihnen besser tun, zum Beispiel zum sogenannten Vapen, wo das Cannabis verdampft. Für Studienleiter Reto Auer von der Uni Bern ist auch noch eine andere Erkenntnis ganz wichtig.
5: Der Gegenteil von Überkonsum ist nicht Abstinenz. Es ist Beziehung. Und es ist eine neue Beziehung, die jetzt entstanden ist. Und ein paar Apotheken hatten so wie einen Vorbehalt, dass die Leute kommen. Und sie sind wahnsinnig nett und zuverlässig und eigentlich coole Leute.
4: Nicht nur für die Apotheken und für die Studienverantwortlichen sind die Erkenntnisse gut, sondern auch für die Berner, auch die Berner Gemeinderätin Ursina Anderegg ist auf politischer Ebene zufrieden.
6: Mir ist jetzt sehr wichtig in der aktuellen nationalen Debatte, wo wir drin sind, um eben aufzuzeigen, dass die Stossrichtung vom nationalen Gesetz, wie sie im Entwurf vorliegt, dass das gestützt wird durch wissenschaftliche Erkenntnisse.
4: Im Moment beschäftigt sich auf politischer Ebene die zuständige Kommission vom Nationalrat mit einem Gesetzesentwurf zur Cannabis-Legalisierung. Das Pilotprojekt von der Uni Bern, wo unter anderem in der Stadt Bern, Cannabis in ausgewählten Apotheken verkauft wird, geht noch bis in Oktober 2028 weiter. Die Auswertung wird dann bis spätestens Ende 2029 erwartet. Die Staumauer vom Grimselsee kann höher werden. Der Berner Grossrat hat die entsprechende Konzessionsänderung heute einstimmig angenommen. So kann der maximale Wasserpegel vom Stausee um 23 Meter steigen. Das Energiepotenzial vom Stausee kann sich so fast verdoppeln auf 510 Gigawattstunden. Das entspricht etwa am Jahresverbrauch von rund 53'000 Haushalten. Die zusätzliche Energie soll vor allem im Winter gebraucht werden. Weil die Pläne auch geschützte Lebensräume tangieren, haben sich die Kraftwerke Oberhasli und Umweltverbände auf einen Kompromiss geeinigt. Die Verbände verzichten auf Beschwerden. Der Kanton Bern verzichtet dafür in 53 Gewässerabschnitten auf Stromkraftwerke. Der Kompromiss hat gerade im Oberland für Diskussionen gesorgt. Unter anderem die Standortgemeinde Innertkirch hat kritisiert, dass sie nicht mitreden konnte. Die Kantonspolizei Bern sucht vier Männer, die beim Cup-Final 2025 zwischen dem FC Biel und dem FC Basel im Berner Wankdorfstadion Pyros und Knallpetarden gezündet. Die Männer haben die Pyros und Petarden mitten in den Leuten abgebrannt, schreibt die Kantonspolizei Bern heute. Sie haben in Kauf genommen, dass sich Leute ringsum schwer verletzen. Die Polizei hat die vier Männer trotz umfangreicher Ermittlungen bis jetzt nicht gefunden. Darum geht die Woche Öffentlichkeitsfahndung los. Ab dem Donnerstag publiziert die Polizei zuerst verdeckte Bilder von den mutmaßlichen Tätern. Eine Woche später, wenn bis dann niemand identifiziert ist, werden die Bilder unverdeckt aufgeschaltet. Noch Sport schwingen, der Mittelländer Michael Ledermann hat dem Kilchberger Schwingen am Samstag als einziger der später Sieger Samuel Giger auf den Rücken gelegt. Im sechsten Gang hat er wegen einer Verletzung aufgeben. Jetzt hat sich der Ledermann aus dem Spital gemeldet. Der 25-Jährige hat einen schweren Riss in der Oberschenkelmuskulatur. Er ist schon operiert. Nach dem groben Dämpfer hat er extrem viele schöne Nachrichten bekommen, schreibt der Berner Schwinger heute auf Instagram und dankt seinen Fans.
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7: Tüppige 28 Grad haben wir an diesem Montag für oben. Dazu sind viele Wolken der Sommer, aber die bringen keinen Regen mit sich. Es bleibt freundlich. Und das ist dann morgen Dienstag ja eigentlich auch das Thema durch den Tag. Da haben wir es eigentlich auch ganz schön tüppig und warm. 29 Grad maximal werden morgen Dienstag. Wolken sind um und die bringen den Regen mit sich. Das aber erst am Abend. Und das Nasse, das zieht sich dann auch bis und mit durch unseren ganzen Mittwoch.
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7: Lara Kipf, wie fährt es sich auf der Strasse?
8: Sehr gut, es ist ein kurzer Kut. Die Meldung von der Autobahn A1 Bern Richtung Zürich. Da stehen zwischen der Verzweigung Lauterbach und Herking auf mehreren Abschnitten. Und dann gehen wir in die Gegenrichtung. Dort hat es einen kaputten Lastwagen zwischen Aarau West und Oftringen. Darum stehen dort etwa eine Viertelstunde. Und dann neue Meldung von der Hauptstrasse von Belp Richtung Rubigen. Müsst ihr etwa 6 Minuten mehr Zeit einplanen, dort stocken es.
7: Eine gute Fahrt wünsche ich.
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7: Ich bin Lisa Graber, begleite euch hier zusammen mit dem Jonas Wüttrich durch den Menti Vierabend. Einen löhen, einen durchziehen, eins kiffen, einen Ofen, einen Guggen, einen Joint. Wenn man Cannabis raucht, da gibt es viele Wörter dafür. Und seit über 2 Jahren haben sich einige Menschen einen Namen, ein Verb auswählen können. Für eine Studie haben darum unter anderem Bernerinnen und Berner Gras legal können beziehen in Apotheken. So wollte man herausfinden, wie sich ein regulierter Verkauf von Cannabis auf den Konsum und die Gesundheit auswirkt. Ihr habt es vorhin gehört von Jonas Wüttrich in den Nachrichten. Ein Zwischenbericht ist heute herausgekommen. Was der sagt und wie es weitergeht, das gehört dabei. Ist nach Tränensongs.
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0: Grüß euch miteinander. Das ist der Montagabend hier auf Neo 1. Viertel ab 5 ist es. Und fast 1200 Leute waren mit dabei gewesen. Sie kommen aus allen Altersgruppen, ab 18, aus sie von Bern, Biel oder Luzern. Wir haben es von der sogenannten Script-Studie. Script ist eine Abkürzung aus dem Englischen. In diesem Fall heisst es Pilotstudie für einen regulierten, nicht gewinnorientierten Cannabisverkauf.
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0: Seit unterdessen 2 Jahren läuft der Versuch, wo Leute, die sich vorgängig gemulden haben, in Apotheken ihr Cannabis beziehen können. Heute haben die Verantwortlichen den Medien einen Zwischenstand präsentiert. Der Janik Lanz ist für uns in Bern vorbeigegangen und wollte wissen, was die wichtigsten Erkenntnisse daraus waren.
2: Neben den Leuten aus der Politik von den 3 teilnehmenden Städten sind natürlich auch die Verantwortlichen vor Studien selber dabei gewesen. Und die haben zum Startanfang erklärt, dass der Konsum wegen dem regulierten Verkauf nicht zugenommen hat. Das ist schon mal gut, aber nicht zwingend das, was bei Studien darum ginge, sagt der Reto Auer, der Studienleiter vor Uni Bern.
3: Das Ziel war, eines der Ziele, dass sie zu risikoärmeren Produkten umsteigen. Weil die Hauptschäden für die somatische Gesundheit, wie Herzinfarkt, Lungenkrebs, Husten, ist, weil man Cannabis raucht. Und man kann eben das auch vapen oder vaporisieren oder an Produkt.
2: Beim Vapen geht es um das Verdampfen vom Stoff. Oder gäbe es als Oralprodukt auch noch Tröpfchen zum Beispiel. Die alle sind eben weniger schädlich als das herkömmliche Rauchen vom Cannabis. Bei der Studie hat es auch noch andere Erkenntnisse gegeben. Der Reto Auer zählt auf.
3: Auf der Sicherheit, auf Gesellschaftsebene haben wir von der Polizei keine Meldungen gekriegt und auch kein Signal, dass dort Leute mehr im Spital gegangen sind. Was für mich noch wichtiger ist, ist, dass wir dezidiert eine sehr strikte Umsetzung gemacht haben, für falls einmal eine Regulierung kommt, dass der Jugendschutz am meisten gewichtet wird.
2: Sei das mit einem Werbeverbot oder auch höheren Steuern auf diesen Produkten, ergänzt der Reto Auer. Die Preise der Produkte sind beim Versuch ein bisschen über denen vom Schwarzmarkt. Das, weil unter anderem eine Abgabe für Beratung in den Apotheken drin ist.
3: Unsere Befürchtung war, dass Konsumierende den Preis eben nicht unbedingt akzeptieren und viele haben sich beschwert. Aber sie haben weiter noch mitgemacht und der Anteil, den vom illegalen Markt weiterbezogen haben, bei denen, die bezugsberechtigt sind, in der Apotheke zu kommen, ist nicht höher als in anderen Pilotprojekten. Das heisst, eigentlich eine hohe Steuer ist möglich, ohne dass man alle wie Konsumierende verliert auf dem illegalen Markt.
2: Erklärt der Reto Auer von der Universität Bern, die die Cannabis-Studie in den Städten Bern, Biel und Luzern leitet. Die Studie die geht jetzt noch etwas weiter.
3: Für uns gibt es eine Verlängerung jetzt und die ist wissenschaftlich wie begründet und auch vom BAG genehmigt. Es geht um die Oralprodukte, die dann vielleicht einmal auf einem zukünftigen Markt kommen. Und wir versuchen so gut wie möglich uns als Forschergemeinschaft, aber auch Regulierungsbehörden, wie zu vorbereiten für das. Und weiter dann die gesundheitlichen Folgen von jemandem, der geraucht hat und dann, der umstellt auf diese Vapes. Da brauchen wir unbedingt mehr Daten und das ist einer der Gründe, warum wir das weiterverfolgen.
0: Bis im Oktober 2028 hat der Bund das Cannabis-Projekt verlängert. Gleichzeitig ist auch die Politik bei der Thematik dran. Ein Gesetzesentwurf, wo es um die Legalisierung des Cannabis geht, ist im Moment bei der zuständigen Nationalratskommission Thema.
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2: Grüß euch miteinander, es ist halb 6.
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4: Hier noch mit Jonas Wüttrich. Der Kanton Bern braucht die Amtshäuser zu Meiringen und zu Erlach und das Schloss zu Bürararo in Zukunft selber. Der Grossrat hat heute beschlossen, die drei Gebäude nicht zu verkaufen und wieder ins Verwaltungsvermögen zu übernehmen. Der Kanton Bern hat seit 2008 vergeben probiert, die Liegenschaften zu verkaufen. Die Gebäude dienen so weiterhin als Polizeiposten. Für die Sanierung der drei Liegenschaften sind alles in allem 7,4 Millionen Franken geplant. Die Schweiz ist laut dem Armeechef Benedikt Ross auch Ziel von Cyberangriffen und Sabotagen. Gegen Russland sei eine Bedrohung für die Schweizer Sicherheit, sagt er im Tagesgespräch vom Radio SRF. Alltag wird probiert, in Computersystem von Schweiz einzudringen und Daten zu stellen oder System lahmzulegen. Viele Angriffe können abgewehrt werden, es müsse aber auch laufend Sicherheitslücken zugetan werden. Die Bevölkerung sei sich noch zu wenig bewusst, dass es das Risiko gibt, sagt Benedikt Ross. Der sichere Umgang mit den Daten müsse darum schon in der Schule angeschaut werden. Die Europäische Union will das Zusammenarbeiten mit Grönland wirtschaftlich und politisch ausbauen. Die EU-Kommissionspräsidentin Ursula von der Leyen hat bei ihrem Besuch zu Grönland eine entsprechende Erklärung unterschrieben. Dazu hat sie auch angekündigt, dass EU zu Grönland 200 Millionen Franken investiert. Das Geld soll vor allem helfen, wichtige Rohstoffe abzubauen. Über die Zukunft von Grönland entscheidet aber alleine Grönland selber und Dänemark, hat Ursula von der Leyen gesagt. Der US-Präsident Donald Trump hat zuletzt mehrfach gesagt, die USA wollen Grönland übernehmen.
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2: Wir gehen noch typisch heim, so dem die Feierabend-Temperaturen, die sind so um die 7, 28 Grad. Ja, stellenweise kommt zwar die Sonne recht schön vor, aber wir haben es sonst recht bewölkt. Aber Thema Regen, es ist eigentlich kein Sinn heute am Abend. Es bleibt freundlich und trocken und morgen, Dienstag, sollte das eigentlich auch sein. Aber näher ist der Regen dann doch auch ein Thema an unserem Dienstag. Wenn ganz genau der soll kommen, das klären wir dann ab in unserem Wettertalk, der wie gäng auf die 20 vor 6 auf nach zukommt.
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2: Nur zwei Meldungen hast du etwa von einer halben Stunde gehabt, Lara. Jetzt ein bisschen mehr oder sogar weniger?
6: Etwa ein bisschen ähnlich. Nach wie vor Stau auf der A1 Bern Richtung Zürich zwischen Wangen, Adrar und Herkingen auf mehreren Abschnitten, die dort ein bisschen Geduld brauchen. Dann gehen wir ab der Autobahn drauf, Autobahn zubringen, Mauer in Richtung Rüfenacht, 6 Minuten, wo es dort stauert. Ebenfalls 6 Minuten länger braucht es von Belp auf Rubigen rein. Und auch in der Stadt Thun ist ein bisschen Geduld gefragt, wo 6 Minuten länger braucht es vom Seefeld her in die Stadt rein.
2: Gute Fahrt zusammen.
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2: Der Jonas Wüttrich und ich, Lisa Graber, wir begleiten euch durch den Menti-Feierabend. Nach zwei Songs reden wir über das Wetter von dieser Woche. Dann kommt dann natürlich noch unser Sportmagazin auf euch zu, wo wir die aktuellsten Nachrichten aus der Sportwelt schön haben zusammengefasst für euch. Und dazwischen... Ja, dazwischen einfach ganz viel gute und vor allem brandneue Musik. Tiffany Harris ist für euch in den Startlöchern, das mit dem Song Vertigo. Starten tun wir aber zuerst mit dem Alex Warren Passenger. Genau dieser Song, der eröffnet jetzt die neue Halbstunde. Ciao zusammen, macht's gut.

0: mit einem Lächeln auf dem Gesicht gehen wir durch den Montagfeierabend. Also das vor allem dank dem Song von Texas hier auf Neo 1. Und vielleicht blendet so ganz schön, je nachdem, wie einfach die Sonne voll Honig ins Auto reinbrennt.
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0: An diesem Montag haben wir recht viele Wolken eigentlich zu summen. Dazu recht warme und typische Temperaturen, aber Regen mehrheitlich eigentlich nicht wirklich ein Thema heute am Abend. Sarina Leuthold von Meteo-Test Bern.
2: Genau, es sieht zwar noch aus und man hat das Gefühl, da müsste doch etwas kommen, so von der Stimmung her, aber genau, es sollte eigentlich heute im Verlauf vom Abend da, ja, sicher an den meisten Orten trocken bleiben. Ganz vereinzelt kann es schon mal gut Regen geben. Das ist nicht ganz ausgeschlossen, aber eben, wie gesagt, an den meisten Orten bleibt es trocken und in der Nacht auf morgen sowieso.
0: Und der Regen kommt dann morgen Dienstag.
2: Ja, aber erst auch gegen oben. Das heisst, Vormittag sicher ziemlich sonnig, am Nachmittag auch noch recht sonnig. Es gibt da aber auch immer mehr Wolken, die langsam aber sicher im Verlauf von dem Nachmittag werden aufziehen. Der Westwind wird ein bisschen in Bewegung in das Ganze reinbringen und wir sind dann vielleicht auch froh darum, weil morgen ist es noch mal sehr warm. Die Höchstwerte sind so um die 28 bis 30 Grad in der Region. Und dann eben im Verlauf vom Abend, spätestens in der Nacht auf eine Mittwoche, da kommen dann doch nachher mit einer Kalbfront die Regengüsse und Gewitter, weil dann doch wieder ein bisschen verbreiteter unterwegs sind. Der Westwind kann dann auch noch mal ziemlich auffrischen.
0: Die Gewitter, der Regen, das Nasse, was du gesagt hast, zieht sich das dann definitiv in Mittwoch hinein, oder wie sieht es aus?
2: Definitiv, der Mittwoch ist eigentlich den ganzen Tag mehr oder weniger stark bewölkt. Immer wieder gibt es Regengüsse und Gewitter, die zu erwarten sind, über den ganzen Tag verteilt. Und es fließt doch deutlich kältere Luft zu uns. Das heisst, die Temperatur, die Höchstwerte sind so um die 18, 20 Grad und werden wahrscheinlich im Verlauf des Tages tendenziell eher ein bisschen zurückgehen.
0: Und geht es dann auch gerade in diesem Stil weiter so Ende Woche oder weiss man das noch nicht so genau?
2: Mal, also vorsichtlich ist es so, dass es wahrscheinlich am Donnerstag noch ein paar Restwochen hat, aber es ist trocken. Grundsätzlich ein recht sonniger Tag, wenn noch nicht wochenlos. Beisen kommt ein bisschen auf und Temperatur. Ja, die sind so um die 18, 20 Grad wieder. Also die Temperaturen die pendeln sich ein bisschen auf einem tieferen Niveau ein, auch für die nächsten Tage aufs Wochenende hin. Auch hier grundsätzlich ist das Wetter recht sonnig, meistens auch trocken. Immer mal wieder eben geht ein bisschen Beisen, wobei die eben auf den Sonntag auch wieder ein bisschen fort anfangen.
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0: Das ist ein guter Song von Gregory Porter hier auf Neo 1 an diesem Menti für Abend.
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0: Das grosse Highlight der Schwingsaison ist durch. Aus Berner Sicht ist das Kilchberger Schwingen am Samstag nicht optimal gelaufen. Der Festsieg geht in die Nordostschweiz. Auch sonst ist nicht alles so über die Bühne wie geplant. Unter anderem ist da auch die Verletzung von Michael Ledermann gewesen, Jonas Wüttrich.
2: Der Mittelländer Michael Ledermann hat dem Kirchberger Schwingen am Samstag im sechsten Gang wegen einer Verletzung müssen hören. Heute hat sich der Ledermann aus dem Spital gemeldet. Der 25-Jährige hat einen schweren Riss in der Oberschenkelmuskulatur. Er ist schon operiert. Wie lange genau er muss Pause machen, ist nicht klar. Schon vor seiner Verletzung hat der Ledermann zwei prägende Momente gehabt am Fest. Er hat zuerst als einziger Athlet, später Sieger Samuel Giger auf den Rücken gelegt. Im fünften Gang hat er dort den Nordwestschweizer Nick Alpiger auf dem Rücken gehabt. Er hat aber der Jury gesagt, er hätte keinen Griff mehr gehabt. Der Gang ist darum weitergegangen, weil die zwei haben ihm Schluss gestellt.
0: Nach diesem groben Verletzungsdämpfer und dieser grossen Fairplay-Aktion haben wir extrem viele schöne Nachrichten bekommen, schreibt der Berner Schwinger heute auf Instagram und dankt seinen Fans.
2: Dann wechseln wir zum Hockey. Der Eishockey-WM nächstes Frühling eröffnet die deutsche Nationalmannschaft das Turnier mit einem Match im Schutzstadion von Schalke gegen die Schweizer Nazi. Gut 60'000 Leute können diesen Match im Stadion schauen.
0: Seit heute ist klar, wie der Spielplan von Nazi für das ganze Turnier aussieht. Zwei Tage nach dem Eröffnungsmatch spielen die Schweizer gegen Slowenien und am nächsten Tag gegen Titelverteidiger Finnland. Nach dem Tag Pause geht es dann weiter gegen Lettland, Schweden, Österreich und am Schluss gegen Aufsteiger die Ukraine.
2: Ja, dazu hat der Schweizer Hockeyverband heute auch gemeldet, dass das Schweizer Heimturnier für Euro Hockey Tour wie auch schon Fans Zürich ist. Vom 10. bis zum 13. Dezember spielt Hockey Nazi in Zürich ihr Swiss Life Arena gegen Schweden, Tschechien und Finnland.
0: Und so kommen wir zu Schutten. Die Grasshoppers Zürich haben einen neuen Linksverteidiger. Der US-Amerikaner John Hilton hat bei GC unterschrieben, heisst es heute in der Mitteilung. Der 25-Jährige hat zuletzt 3 Jahre in der zweithöchsten Liga zu Holland gespielt. Seit dem Juli hat er keinen Vertrag mehr gehabt.
2: Nach mehreren Probetrainings hat John Hilton jetzt einen Vertrag für 1 Jahr bei GC bekommen.
0: Paracycling, habe ich wollen sagen, am 3. Weltwettkampftag von Paracycling WM in den USA gewinnt das Schweizer Handbike-Team einen kompletten Medaillensatz, also Gold, Silber und Bronze. Die Glarnerin Sandra Furrer verteidigt ihren Titel, der Spieler Fabian Recher holt Silber und der Oberaargauer Micha Wäffler Bronze.
2: Der Fabian Recher krönt seine sehr gute Saison, der Berner Oberländer hat heute schon 2 EM-Titel gewonnen. Für Micha Wäffler ist es schon die 2. Medaille an der WM nach Silber im Einzelzeitfahren. Und der Niederländer sich im Schlusssprint noch die Bronzemedaille hat geholt. Sei es fast wie Gold für ihn, heisst es in der Mitteilung vom Verband.
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0: Es ist
1: 6 Uhr. Jonas Wüttrich hat nach die aktuellsten Nachrichten parat.
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3: Der legale Cannabisverkauf in der Stadt Bern hat positive Auswirkungen. Der Grossrat ist einstimmig für eine höhere Grimsel-Staumauer. Und das Wetter hinein bleibt wechselhaft. Morgen geht es sonnig los. Am Nachmittag wird es noch mal heiß, bis zu 30 Grad. Wenn es Cannabis reguliert in den Apotheken gibt, kann das helfen, dass Kifferinnen und Kiffer auf weniger gefährliche Formen umsteigen. Das zeigt die Zwischenauswertung vom Cannabisversuch in den Städten Bern, Biel und Luzern. Die Verantwortlichen haben die Ergebnisse aus der wissenschaftlichen Studie heute Morgen vorgestellt. Dabei ist unter anderem ausgekommen, gewisse Kifferinnen und Kiffer greifen eher zu Sachen, die ihnen besser tun, zum Beispiel zum sogenannten Vapen, wo das Cannabis verdampft. Für Studienleiter Reto Auer von der Uni Bern ist auch noch eine andere Erkenntnis ganz wichtig.
4: Der Gegenteil von Überkonsum ist nicht Abstinenz, es ist Beziehung. Und es ist eine neue Beziehung, die jetzt entstanden ist. Und ein paar Apotheken hatten so wie einen Vorbehalt, dass die Leute kommen. Und sie sind wahnsinnig nett und zuverlässig und eigentlich coole Leute.
3: Nicht nur für die Apotheken und für die Studienverantwortlichen sind die Erkenntnisse gut, sondern auch die Berner Gemeinderätin Ursina Anderegg ist auf politischer Ebene zufrieden.
5: Mir ist jetzt sehr wichtig, in der aktuellen nationalen Debatte, wo wir drin sind, um eben aufzuzeigen, dass die Stossrichtung vom nationalen Gesetz, wie sie im Entwurf vorliegt, dass das gestützt wird durch wissenschaftliche Erkenntnisse.
3: Im Moment beschäftigt sich auf politischer Ebene die zuständige Kommission vom Nationalrat mit einem Gesetzesentwurf zur Cannabis-Legalisierung. Das Pilotprojekt von der Uni Bern, wo unter anderem in der Stadt Bern Cannabis in ausgewählten Apotheken verkauft wird, geht noch bis in Oktober 2028 weiter. Die Auswertung wird dann bis spätestens Ende 2029 erwartet. Die Staumauer vom Grimselsee kann höher werden. Der Berner Grossrat hat die entsprechende Konzessionsänderung heute einstimmig angenommen. So kann der maximale Wasserpegel vom Stausee um 23 Meter steigen. Das Energiepotenzial vom Stausee kann sich so fast verdoppeln auf 510 Gigawattstunden. Das entspricht etwa am Jahresverbrauch von rund 53'000 Haushalten. Die zusätzliche Energie soll vor allem im Winter gebraucht werden. Weil die Pläne auch geschützte Lebensräume tangieren, haben sich die Kraftwerke Oberhasli und Umweltverbände auf einen Kompromiss geeinigt. Die Verbände verzichten auf Beschwerden. Der Kanton Bern verzichtet dafür in 53 Gewässerabschnitten auf Stromkraftwerke. Der Kompromiss hat gerade im Oberland für Diskussionen gesorgt. Unter anderem die Standortgemeinde Innertkirch hat kritisiert, dass sie nicht mitreden konnte. Die Kantonspolizei Bern sucht vier Männer, die beim Cup-Final 2025 zwischen dem FC Biel und dem FC Basel im Berner Wankdorfstadion Pyros und Knallpetarden gezündet. Die Männer haben die Pyros und Petarden mit in den Leuten abgebrannt, schreibt die Kantonspolizei Bern heute. Sie haben in Kauf genommen, dass sich Leute ringsum schwer verletzen. Die Polizei hat die vier Männer trotz umfangreicher Ermittlungen bis jetzt nicht gefunden. Darum geht die Woche Öffentlichkeitsfahndung los. Ab dem Donnerstag publiziert die Polizei zuerst verdeckte Bilder von den mutmaßlichen Tätern. Eine Woche später, wenn bis dann niemand identifiziert ist, werden die Bilder unverdeckt aufgeschaltet. Noch Sportschwingen, der Mittelländer Michael Ledermann hat dem Kilchberger Schwingen am Samstag als einziger der späteren Sieger Samuel Giger auf den Rücken gelegt. Im sechsten Gang musste er wegen einer Verletzung aufgeben. Jetzt hat sich der Ledermann aus dem Spital gemeldet. Der 25-Jährige hat einen schweren Riss in der Oberschenkelmuskulatur. Er ist schon operiert. Nach dem groben Dämpfer hat er extrem viele schöne Nachrichten bekommen, schreibt der Berner Schwinger heute auf Instagram und dankt seinen Fans.
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0: Eine typische Angelegenheit haben wir an diesem Moment in Feierabend. Hier und da sind zwar ein paar Wochen zu sehen. Es sieht eigentlich nach Regen aus. Aber Regen ist kein Thema heute Moment. Und am Dienstag dann eigentlich auch nicht das dürre Tag. Wir starten dann mit 16 Grad in Tag. Morgen Dienstag 29. Das sind so die Höchsttemperaturen, die wir morgen haben. Es sieht recht freundlich aus. Durch den ganzen Tag trocken am Abend. Aber da kommen dann doch ein paar dunkle Wolken zusammen. Und dann kann es dann nass werden. So ab dem Start vom Dienstag für oben. Und der Regen der zieht sich dann durch unseren ganzen Mittwoch auch noch durch.
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0: Lara Kipf, wie fährt sich auf der Strasse?
6: Das hat sich ein bisschen verschoben, aber immer noch endlich vor einer halben Stunde. Es braucht Geduld auf der A1 für die Richtung Bern zwischen der Verzweigung Wickersdal und Rotrist. Dort schaut es Verkehrsüberlastung. Das gleiche Problem auf der A2 Luzern Richtung Basel zwischen Reit und der Verzweigung Wickersdal müsst ihr ebenfalls auf die Bremse. Dann staut es, wenn ihr zum Muri ab der Autobahn geht, Richtung Rüfenacht fahrt. 8 Minuten, die ihr dort Geduld braucht, wo ebenfalls 8 Minuten verliert. Der verliess sich Richtung Kilberg.
0: Ja, dann kommen ganz gut der neue Mänti Feierabend. Gute Fahrt zusammen.
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0: Das Emmital. Seine Hügel. Seine Käse. Seine Musik. Also ja, wobei, im Trub tönt es halt einfach schon ein bisschen anders. Chakra, die Emmitaler Hardrock-Band, schon seit 30 Jahren sind sie auf den Bühnen unterwegs und haben am Freitag ihr 14. Album rausgegeben. Just Live Loud heisst, von mir von EO1. Wir hören natürlich rein, reden aber auch darüber, dass am 4. ab, da gehört ihr zum Beispiel auch, warum der Endgitarrist von Chakra seine eigene Musik gar nicht hört. Und ich bin Lisa Graber, grüß euch miteinander.

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0: 30 Minuten lang. Das ist der Mentorschirabend hier auf Schnellweis. Viertel ab 6 ist es und seit über 30 Jahren machen sie ihr Ding. Ich rede natürlich von Chakra. Und das hat sich auch mit dem neuen Album überhaupt nicht geändert.
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0: Die Hardrock-Band von Trub hat am Freitag ihre neue Scheibe rausgehauen. Just Live Loud heisst sie. Kernige Riffs, grosse Refrain, aber auch ruhige und nachdenkliche Momente. Die Fans von Chakra kommen mit dem neuen Studioalbum definitiv auf ihre Kosten. Und das ist ja auch wichtig, so der Tom Blunier, Chakra-Gitarrist und Produzent.
2: Wir haben wirklich treue Fans, die uns seit Jahren treu geblieben sind und haben aber auch neu gewonnen, ist ganz klar.
0: Und diese Fans, die helfen in diesen schwierigen Zeiten. Als Musiker sei es darum heutzutage nicht mehr einfach.
2: Weil es keine CD-Verkäufe mehr gibt. Dort tun wir uns natürlich besonders schwer mit den Verlusten, die es gibt, probieren zu überleben eigentlich. Und da gibt es einfach nichts anderes, dass viele Konzerte spielen. Und ich als Produzent, der eigentlich auch verantwortlich bin, für das zu produzieren, muss ich diesen Aspekt natürlich auch überlegen und schauen, wie wir mit den Geldern, die wir zur Verfügung haben, können wir das überhaupt realisieren.
0: Chakra kann es aber stemmen und das zeigt auch die neue 14. Scheibe. Neuer Finger weiss sich Chakra mit Just Live Loud nicht, müssen sie auch nicht. Wer Fan ist, bekommt genau das, was man halt einfach will. Harte Gitarre, starke Melodien und die unverkennbare Stimme von Mark Fox. Stundenlang sind der Tom Blunier, Chakra-Gitarrist und Produzent an dieser neuen Platte dran gehockt. Als Produzent lässt er ja jeden Ton zehnfach, hundertfach ganz genau an, bis es gut tönt oder einfach so, wie man es halt einfach will. Kein Wunder also, hängt ihm seine eigene Chakra-Musik ein bisschen aus den Ohren. Seine eigenen Musikalben privat hören, das sei bei ihm kein Thema.
2: Das mache ich nie. Das passiert mir höchstens, wenn ich nur zu Besuch bin und irgendwo platt es ab und dann denke, oh, das ist auch von uns, der Song. Ein Köpfchen manchmal, wenn du so einen Song hörst, der irgendwie 10-jährig ist und gar nicht weisst, wo der her musst du. So.
0: Von wo aber der neue Sound kommt, ist klar. Just Live Loud, Chakras 14. Album. Am Freitag ist es rausgekommen und wir hören natürlich 3 diese Woche. Jetzt zum Beispiel im Song New Tattoo. Ich wünsche viel Spass damit. Ciao zusammen, guten Montag Feierabend.

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1: Hier noch mit Jonas Wüttrich. Der Kanton Bern braucht die Amtshäuser zu Meiringen und zu Erlach und das Schloss zu Bürararo in Zukunft selber. Der Grossrat hat heute beschlossen, die drei Gebäude nicht zu verkaufen und wieder ins Verwaltungsvermögen zu übernehmen. Der Kanton Bern hat seit 2008 die Vergeben probiert, die Liegenschaften zu verkaufen. Die Gebäude dienen so weiterhin als Polizeiposten. Für die Sanierung der drei Liegenschaften sind alles in allem 7,4 Millionen Franken geplant. Die Schweiz ist laut dem Armeechef Benedikt Ross auch Ziel von Cyberangriffen und Sabotagen. Gegen Russland sei eine Bedrohung für die Schweizer Sicherheit, sagt er im Tagesgespräch vom Radio SRF. Alltag wird probiert, die Computersysteme der Schweiz einzudringen und Daten zu stellen oder Systeme lahmzulegen. Viele Angriffe können abgewehrt werden, es müsse aber auch laufend Sicherheitslücken zugetan werden. Die Europäische Union will das Zusammenarbeiten mit Grönland wirtschaftlich und politisch ausbauen. Die EU-Kommissionspräsidentin Ursula von der Leyen hat bei ihrem Besuch zu Grönland eine entsprechende Erklärung unterschrieben. Dazu hat sie auch angekündigt, dass EU zu Grönland 200 Millionen Franken investiert. Das Geld soll vor allem helfen, wichtige Rohstoffe abzubauen. Über die Zukunft von Grönland entscheidet aber alleine Grönland selber und Dänemark, hat Ursula von der Leyen gesagt. Der US-Präsident Donald Trump hat zuletzt mehrfach gesagt, die USA wette Grönland übernehmen.
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2: Um die 26 Grad haben wir an diesem Menti Feierabend dazu. Ein bisschen so eine Wolkengemisch an diesem Feierabend, aber Regen sicher mal kein Thema. Und morgen, auch durch den Tag, auch da ist es eigentlich kein Thema. Durch unseren Dienstag startet es erst mal mit angenehmen 15, 16 Grad und dann schiessen dann wieder Temperaturen in die Höhe. Höchstwerte morgen Dienstag sind dann um die 29 Grad. Durch den Tag sieht es recht sonnig aus, dann im Verlauf vom Nachmittag, da prallt sich schon ein bisschen etwas zusammen. Es kommen irgendwie mehr Wolken auf uns zu und die sehen auch recht dunkel aus. Bringen dann für einen Start in Feierabend recht viel Regen mit sich und der Regen kommt dann in eine volle Ladung dann auf uns zu am Mittwoch. Das dann auch voraussichtlich durch den ganzen Tag.
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2: Da fährt alles wieder genau so, wie es sollte. Ich habe keine Meldung. Gute Fahrt wünsche ich.
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2: Zeit vergeht. Und Alben schon ziemlich schnell. Gestern bin ich zum Beispiel noch in Taren. Heute Abend wirft man vielleicht noch den Grill an. Und in einer Woche, da stehen wir dann wieder neben dem Eisfeld. Ja, fertig Sommer. SL Tigers Zeit, die ist wieder um. Da reiht sich dann alles wieder um Böck und Pommes. Bevor es aber jetzt losgeht mit der neuen Saison von den Tigern, wollen wir einfach kurz schnell einchecken. Wie parat sind sie überhaupt für die neue Saison? Die Antwort dazu kommt von den Tigern selber. Das nach zwei Songs hier auf Neo 1.
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2: Und ich bin Lisa Graber, begleite euch noch ein halbes Stündchen durch den Montagfeierabend und wünsche ganz einen guten 7. September. Ciao zusammen, macht's ganz gut.

0: grüße euch miteinander. Das ist Neo 1 an diesem Montag für Abend.
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0: Es geht nicht mehr lang. Und er ist ja auch mit der Versicherung Arena zu Langnau wieder Hochbetrieb. Klar, trainiert wird der schon jetzt, aber im Moment fehlt noch das Publikum. Nächste Woche ist es dann soweit. Und dann sind ja die Fans wieder ihr Einschauen und führen deshalb Tigers zu Höchstleistungen an. Die Woche vor dem Saisonstart nutzen wir hier bei Neo 1 für Mitspieler von den Langnauer vorzuschauen und zu spüren, wie parat sie sind. Aber nicht nur die Spieler, sondern auch der Trainer gibt Auskunft. Jasmin Wüterich aus der Neo 1 Sportredaktion.
3: Seit 2022 ist der Thierry Paterlini Headcoach bei den SCL Tigers. Und erst vor ein paar Wochen hat der 51-Jährige seinen Vertrag nochmal verlängert. Er hat den Vertrag bis Ende Saison 2028-2029 unterschrieben. Es gefällt ihm zu lange noch, sagt der Thierry Paterlini.
4: Es ist eine grosse Familie für mich. Ich fühle mich hier zu Hause. Wir haben ein ruhiges Arbeiten. Man respektiert sich gegenseitig. Vom Zoberst, vom Präsidenten bis zum untersten Nachwuchstrainer sind wir fast auf einer Stufe. Das finde ich sehr angenehm, um so zu arbeiten.
3: Dass er bleiben will, sei darum recht zackig klar gewesen.
4: Ich habe schon nach der Saison gespürt, dass wir mit dem nicht zufrieden waren, was letztes Jahr passiert ist, und dass wir das besser machen wollen. Wir haben schnell neue Ziele gesetzt für uns, neue Ideen gehabt. Und ja, dass der Club dann signalisiert hat, dass sie gerne mit mir und mit dem ganzen Staff weitermachen wollen. Hat mir auch viel bedeutet, dass der Staff mit mir weiterarbeiten will. Das ist nicht selbstverständlich. Und dass wir jetzt das als Gruppe weiterführen können, das bedeutet mir schon sehr viel.
3: Neue Ideen und vor allem auch Ziele für die nächste Saison sind um. Weil alles sei eben nicht gut gewesen letzte Saison.
4: Ja, letzte Saison ist uns ein bisschen der Schnauf ausgegangen, hinten raus, ein bisschen die Konsistenz hat gefehlt. Und das wollen wir sicher angehen dieses Jahr mit guten Angewohnheiten in jedem Training, dass wir eine höhere Qualität fahren können.
3: Und das eben in der neuen Saison bis hinten raus. Etwas, das ihr Vorbereitung auf die neue Saison hat geholfen hat. Es gibt weniger neue Spieler im Team als in anderen Jahren, erzählt der Thierry Paterlini.
4: Das hilft natürlich schon, dass unsere Identität, die wir schon verinnerlicht haben in den letzten Jahren, dass das weiterlebt in den Charakteren, die schon länger da sind. Die Neuen können sich dann auch integrieren und anfügen oder einfügen.
3: Schnell einfügen also, weil die neuen Spieler sind wichtig.
4: Das ist ein wichtiger Bestandteil, dass frisches Blut in die Garderobe reinkommt, neue Typen, ein paar neue Stimmen. Das macht das Ganze ein bisschen dynamisch. Man gibt ein bisschen neue Grüppchen, neue Diskussionen und das erfrischt. Und das gefällt mir eigentlich auch. Und jetzt die Neuen, ja, die müssen jetzt ein bisschen ihren Spot finden, auch in der Linie.
3: Da haben die Tigers in den Testspielen auch ausprobiert, wer in welcher Linie auf mich am besten funktioniert.
0: Wie es auf dem Eis tatsächlich funktioniert, sehen wir dann nächste Woche. Diese Woche schauen wir zuerst aber noch Mitspieler auf den Saisonstart führen. Morgen gerade mit dem frischbachenen Captain Flavio Schmutz.
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0: ist gute Musik, um einfach mal einen Gang, zwei, vielleicht drei, vier, einfach runterzufahren. Ein bisschen in den Moment für runter anzukommen. 10 vor 7 ist es. Das ist Neo 1. Und jetzt in unserem Wochenthema reden wir über die Winigenberge. Sie sind der Übergang zwischen dem unteren Emmental und dem Oberaargau. Die Winigenberge, so sagt man, im höheren Gebiet der Gemeinde Winigen. Ein recht grosses Gebiet, das viel dazugehört.
1: Der Oberbüchnubel mit all diesen Weiler und Höfen dort. Das geht nachher bis zum Mutzgraben, der ja auch bekannt ist vom Wasserfall. Und auf der südlichen Seite geht es nachher bis zur Luhguche, über den Schwanden, Mistelberg, Leumberg.
0: Und genau das Gebiet hat seit diesem Jahr ein eigenes Buch.
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0: Zwei ehemalige Winigerlehrer, einer davon, der Fritz Schürch, den der vorhin gerade gehört, haben zusammen die Winigenberge dokumentiert, Jana Weiss.
3: Der Fritz Schürch und der Dani Dähler, beide schon zu Winigen aufgewachsen, haben ganze 153 Seiten zusammengestellt über die Winigenberge. Sie sind in die Archiv gestiegen und haben in die Vergangenheit geschaut, von all diesen Dörfern, Wieler und Höfen in den Winigenbergen. 20 Haupthöfe seien ihre Ausgangslage, erzählt der Fritz Schürch.
1: Und schliesslich ist nach einer Stange eigentlich pro Haupthof ein Porträt, das auch eben abgedruckt ist in diesem Buch jetzt.
3: Was ist auf diesem Hof oder auf diesem Wieler in den letzten 300 Jahren alles gegangen? Wie hat sich der kleine Ort entwickelt? Wer hat früher dort gebaut? Wer heute? Über jeden von den 20 Haupthöfen gibt es ganz viele Informationen. Der Dani Dähler und der Fritz Schürch haben ja auch noch die Wanderungen konzipiert und im Buch aufgeschrieben.
1: So, dass man also das Ganze eigentlich zu Fuß erleben kann. Und nach Verkauf von diesen Büchern immer festgestellt, dass das sehr Interesse weckt.
3: Sie haben gute Rückmeldungen bekommen auf die Dokumentation über die Winigenberge, die dieses Jahr herausgekommen ist. Dass sich die zwei Winiger gerade auf die abgelegeneren Orte der Gemeinde konzentriert, das hat einen Grund, sagt der Dani Dähler. Schon im 2020 haben sie eine Broschüre über die Geschichte des Dorfes Winigen gemacht, in Form eines Dorfrundgang. Und der sieht dann sofort die Idee gekommen.
4: Ja gut, jetzt haben wir etwas über das Dorf gemacht. Jetzt sollten wir etwas noch über die Berge machen. Oder? Und das ist ja eigentlich ein interessantes Verhältnis zwischen dem Dorf und den Bergen.
3: Da hat es zum Beispiel auch gerne wieder politische Fragen gegeben, die man in den Bergen nicht gleich hat gesehen wie im Dorf.
4: Oder ist noch heute so? Sagen wir zum Beispiel, von Winigen auf Rüdischbach ist es viel weiter als von Rüdischbach auf Winigen. Also, dass die Rüdischbacher ins Dorf abkommen, das ist völlig klar. Dass man von Winigen aus auf Rüdischbach geht, das ist dann schon weniger klar.
3: Ein zentrales Dorf und abgelegene Wieler in den Höhen oben. Alles in einer Gemeinde. Ein spannendes Verhältnis. Und darum war auch klar, dass es nach dem Porträt über das Dorf auch eins über die Winigenberge gibt. Und das war mindestens so interessant gewesen.
4: Am Anfang sind wir von 60, 70 Seiten ausgegangen. Aber nachher war halt die Quellenlage gut gewesen und da hat man recht viel halt Material gehabt. Das ist gängig umfangreicher geworden und man sieht, das bildet man nicht auf 60 Seiten.
3: 153 sind es dann geworden. 153 Seiten Geschichte über die Winigenberge vom Mittelalter bis heute.
0: Was es in all diesen Jahren alles für spannende Geschichten und Müsterli hat gegeben in den Winigenbergen, das hören wir dann diese Woche noch.
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0: Grüß euch miteinander, einen ganz guten Moment im Feierabend. Es ist jetzt 7 Uhr. Der Janos Wüttrich hat nach die aktuellsten Nachrichten parat.
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2: Der legale Cannabisverkauf in der Stadt Bern hat positive Auswirkungen. Der Grosse Rat ist einstimmig für eine höhere Grimsel-Staumauer. Und das Wetter hinein bleibt wechselhaft. Morgen geht es sonnig los. Am Nachmittag wird es noch mal heiß, bis zu 30 Grad. Wenn es Cannabis reguliert in den Apotheken gibt, kann das helfen, dass Kifferinnen und Kiffer auf weniger gefährliche Formen umsteigen. Das zeigt die Zwischenauswertung vom Cannabisversuch in den Städten Bern, Biel und Luzern. Die Verantwortlichen haben die Ergebnisse aus der wissenschaftlichen Studie heute Morgen vorgestellt. Dabei ist unter anderem ausgekommen, gewisse Kifferinnen und Kiffer greifen eher zu Sachen, die ihnen besser tun, zum Beispiel zum sogenannten Vapen, wo das Cannabis verdampft. Für Studienleiter Reto Auer von der Uni Bern ist auch noch eine andere Erkenntnis ganz wichtig.
3: Der Gegenteil von Überkonsum ist nicht Abstinenz, es ist Beziehung. Und es ist eine neue Beziehung, die jetzt entstanden ist. Und ein paar Apotheken hatten so wie einen Vorbehalt, dass die Leute kommen. Und sie sind wahnsinnig nett und zuverlässig und eigentlich coole Leute.
2: Nicht nur für die Apotheken und für die Studienverantwortlichen sind die Erkenntnisse gut, sondern auch die Berner Gemeinderätin Ursina Anderegg ist auf politischer Ebene zufrieden.
4: Es ist jetzt sehr wichtig in der aktuellen nationalen Debatte, wo wir drin sind, um eben aufzuzeigen, dass die Stossrichtung vom nationalen Gesetz, wie sie im Entwurf vorliegt, dass das gestützt wird durch wissenschaftliche Erkenntnisse.
2: Im Moment beschäftigt sich auf politischer Ebene die zuständige Kommission vom Nationalrat mit einem Gesetzesentwurf zur Cannabis-Legalisierung. Das Pilotprojekt von der Uni Bern, wo unter anderem in der Stadt Bern Cannabis in ausgewählten Apotheken verkauft wird, geht noch bis in Oktober 2028 weiter. Die Auswertung wird bis spätestens Ende 2029 erwartet. Die Staumauer vom Grimselsee kann höher werden. Der Berner Grossrat hat die entsprechende Konzessionsänderung heute einstimmig angenommen. So kann der maximale Wasserpegel vom Stausee um 23 Meter steigen. Das Energiepotenzial vom Stausee kann sich so fast verdoppeln auf 510 Gigawattstunden. Das entspricht etwa am Jahresverbrauch von rund 53'000 Haushalten. Die zusätzliche Energie soll vor allem im Winter gebraucht werden. Weil die Pläne auch geschützte Lebensräume tangieren, haben sich die Kraftwerke Oberhasli und Umweltverbände auf einen Kompromiss geeinigt. Die Verbände verzichten auf Beschwerden. Der Kanton Bern verzichtet dafür in 53 Gewässerabschnitten auf Stromkraftwerke. Der Kompromiss hat gerade im Oberland für Diskussionen gesorgt. Unter anderem die Standortgemeinde Innertkirch hat kritisiert, dass sie nicht mitreden konnte. Die Kantonspolizei Bern sucht vier Männer, die beim Cup-Final 2025 zwischen dem FC Biel und dem FC Basel im Berner Wankdorfstadion Pyros und Knallpetarden gezündet. Die Männer haben die Pyros und Petarden mit in den Leuten abgebrannt, schreibt die Kantonspolizei Bern heute. Sie haben in Kauf genommen, dass sich Leute ringsum schwer verletzen. Die Polizei hat die vier Männer trotz umfangreicher Ermittlungen bis jetzt nicht gefunden. Darum geht die Woche Öffentlichkeitsfahndung los. Ab dem Donnerstag publiziert die Polizei zuerst verdeckte Bilder von den mutmaßlichen Tätern. Eine Woche später, wenn bis dann niemand identifiziert ist, werden die Bilder unverdeckt aufgeschaltet. Noch Sport schwingen, der Mittelländer Michael Ledermann hat dem Kilchberger Schwingen am Samstag als einziger der später Sieger Samuel Giger auf den Rücken gelegt. Im sechsten Gang musste er wegen einer Verletzung aufgeben. Jetzt hat sich der Ledermann aus dem Spital gemeldet. Der 25-Jährige hat einen schweren Riss in der Oberschenkelmuskulatur. Er ist schon operiert. Nach dem groben Dämpfer hat er extrem viele schöne Nachrichten bekommen, schreibt der Berner Schwinger heute auf Instagram und dankt seinen Fans.
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0: Bedeckt, aber freundlich, so hat eigentlich unser Mänti ausgesehen. Das alles bei typischen 28 Grad. Morgen Dienstag geht es im genau gleichen Stil weiter. Da haben wir durch den Tag ein bisschen so ein Wolken-Sonne gemischt, bei Höchstwerten um die 29, 30 Grad. Und dann im Verlauf vom Dienstag-Feierabend, da braucht sich dann schon ein bisschen zusammen. Es kommen doch mehr dunkle Wolken daher und die bringen den Regen mit sich. Es ist dann nass, das bis und mit Mittwoch. Genau, unser ganzer Mittwoch ist eigentlich durchgehend regnerisch. Das dann bei Höchstwerten, die um einiges kühler werden sein, da haben wir den Höchstwert um die 18 Grad am Mittwoch.
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0: Gut, da fährt sich's gut auf der Straße, ich habe keine Meldung.
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0: Das wäre es von mir, der Lisa Graber. Ich habe bis hierher begleitet, das zusammen mit dem Jonas Wietrich. Jetzt morgen sind wir von Neo 1 natürlich wieder für euch am Start. Das ab der 17:30. Für euch dann im Neo 1 Studio der Timo Kabu und Jasmin Wietrich. Und ich wünsche einen guten Abend. Ciao zusammen.

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